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1: Ich bin Diana Kramer. Nach dem massiven Angriff auf die ukrainische Hauptstadt Kiew am Wochenende droht Russland mit neuen, schweren Angriffen. Das Außenministerium in Moskau rief ausländische Diplomaten dazu auf, Kiew schnellstmöglich zu verlassen.
2: Schon am Wochenende hat Russland mit dem Einsatz einer Mittelstreckenrakete vom Typ Areschnik den Konflikt in der Ukraine verschärft. In Kiew wurden dabei schwere Verwüstungen angerichtet. Laut Moskau ist dies aber erst der Anfang. Weitere Angriffe sollen folgen, angeblich als Vergeltung auf einen ukrainischen Angriff gegen ein Wohnheim im von Russland kontrollierten Donbass-Gebiet. Der Kreml warf der Ukraine in dem Zusammenhang den Beschuss von Zivilisten vor. Dass das russische Militär selbst regelmäßig ukrainische Zivilisten tötet, blendet Moskau dabei aus. Aus Moskau, Andrei Balin.
1: Die USA stehen nach Angaben von Präsident Donald Trump kurz vor einem Rahmenabkommen mit dem Iran und der Wiedereröffnung der Straße von Hormuz. Ein Deal sei weitgehend ausgehandelt, schrieb Trump am Wochenende auf der Plattform Truth Social. Obwohl er Hoffnungen auf einen schnellen Durchbruch dämpfte, gaben die Ölpreise an den internationalen Märkten deutlich nach. Bei sommerlichem Badewetter sind am Pfingstwochenende in Freibädern, Seen und Flüssen 6 Menschen ums Leben gekommen. Darunter waren auch 4 Kinder und Jugendliche, teilten die Behörden mit. Die Unglücke bei Temperaturen um die 30 Grad ereigneten sich in Niedersachsen, Bayern, Nordrhein-Westfalen und Rheinland-Pfalz. Das jüngste Opfer, ein 4-jähriger Junge, wurde tot im Wasser in einem Freibad in Ludwigshafen entdeckt. Er ist vermutlich ertrunken. Die weiteren Opfer waren 11, 13 und 14 Jahre alt. Außerdem wurden 2 Männer tot aus Badeseen geborgen. Damit zum Fußball. Der VfL Wolfsburg steigt zum ersten Mal in seiner Geschichte aus der Fußball-Bundesliga ab. Die lange in Unterzahl spielende Mannschaft von Trainer Dieter Hecking verlor im Relegationsrückspiel gegen den Zweitligadritten SC Paderborn mit 1:2 nach Verlängerung. Paderborns Laurin Kurda nach dem Spiel bei Sky Sport.
3: Ja, ich weiß nicht, wie viele Tage ich dafür noch brauchen werde, aber jetzt gerade ist einfach schön, das zu sehen, die Bilder hier. Hart erarbeitet die Saison. Irgendwie hat gefühlt alles gegen uns gestanden und wir haben es trotzdem geschafft. Ja, toll.
1: Für den SC Paderborn ist es der 3. Aufstieg in die Erstklassigkeit nach 2014 und 2019.
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1: Zwillinge.
2: In der Partnerschaft sollten Sie heute Ihre Liebe und Zuneigung ausdrücken, um die Bindung zu stärken. Romantische Gesten und aufmerksame Worte können Wunder bewirken.
1: Krebs.
2: Alte Wunden heilen heute besonders gut. Vergeben und vergessen Sie, vor allem wenn es um alte Freunde geht.
1: Löwe.
2: Stress und Druck fühlen sich heute zermürbend an. Bleiben Sie ruhig und fokussiert, um Ihre Aufgaben effektiv zu erledigen.
1: Jungfrau.
2: Die Welt braucht Ihre empathische Perspektive. Teilen Sie Ihre emotionalen Einblicke oder zeigen Sie soziales Engagement.
1: Waage.

0: Ihrer Familie stehen schwierige Zeiten bevor. Mit genügend Hingabe können sie aber alles wieder ins Lot rücken.
1: Skorpion.
0: Ihr Einfallsreichtum wird sie heute selbst überraschen. Es fällt ihnen ungewohnt leicht, neue Ideen und Möglichkeiten zu entdecken.
1: Schütze.
0: Eine quälende Frage lässt sie heute nicht los. Versuchen sie abzuschalten. Die Antwort fliegt ihnen bald von ganz alleine zu.
1: Steinbock.
0: Vertrauen Sie heute Ihrer Intuition, denn sie wird Sie auf den richtigen Weg leiten. Ihre innere Stimme kennt die Antwort.
1: Wassermann.
0: Heute sollten Sie auf zwischenmenschliche Bedürfnisse eingehen und so Beziehungen vertiefen oder retten.
1: Fische.
0: Lassen Sie sich heute nicht zu sehr von Ihren Emotionen leiten. Schauen Sie auf die nüchternen Fakten und reagieren Sie nicht über.
1: Widder.
0: Planen Sie mehr Zeit für Selbstpflege und Entspannung ein, um Ihre innere Balance zu finden.
1: Stier.
0: Ihr soziales Netzwerk erweitert sich. Neue Freundschaften bringen frischen Wind und neue Perspektiven.
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0: Schon ziemlich warm heute Morgen. Aktuell sind wir bei 15 Grad gemessen am Gallus.
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2: Ich bin Katrin Müller. In wenigen Wochen wird US-Präsident Donald Trump 80 Jahre alt und er fällt immer wieder mit seinen ganz eigenen Gesundheitsgewohnheiten auf. So erzählt er immer wieder stolz, wie wenig Schlaf er braucht und bei Getränken setzt er vor allem auf Diät-Cola. Heute steht Trumps jährlicher Gesundheitscheck an.
3: Immer wieder gibt es hier Spekulationen über Trumps Gesundheit, weil er bei Meetings einnickt, geschwollene Beine und Blutergüsse an den Händen hat. Das Weiße Haus wiegelt ab. Das liege daran, dass Trump Aspirin schlucke und viele Hände schüttele. Trump ist nach eigenen Worten physisch und geistig fit wie ein Turnschuh. Aber nach seinen letzten Checkups folgten immer noch ein paar weitere Tests. Warum und mit welchem Ergebnis wurde nie gesagt. Trump schläft scheinbar nie, liebt Fastfood und Ketchup, trinkt nie Alkohol, aber er ist auch der älteste jemals eingeschworene Präsident. Aus den USA, Tina Eck.
2: Bei schweren russischen Luftangriffen sind im Osten der Ukraine nach Behördenangaben mindestens ein Mensch getötet und 15 weitere verletzt worden, darunter auch ein 8-jähriger Junge. Das ganze Wochenende überflog Russland massive Angriffe, auch auf die Hauptstadt Kiew. Und Moskau kündigte weitere schwere Attacken an, als Antwort auf den ukrainischen Beschuss eines Wohnheims in dem von Russland kontrollierten Gebiet Donbass. Bei sommerlichen Temperaturen sind am Wochenende in Freibädern, an Seen und Flüssen 6 Menschen ums Leben gekommen, darunter 4 Kinder und Jugendliche.
4: Langes Wochenende und Temperaturen um 30 Grad. In Schwimmbädern und an den Badeseen herrschte über Pfingsten Hochbetrieb. In Niedersachsen, Bayern, Nordrhein-Westfalen und Rheinland-Pfalz endete der Badespaß jedoch tödlich. Das jüngste Opfer, ein 4-jähriger Junge, wurde tot im Wasser in einem Freibad in Ludwigshafen entdeckt. Er ist vermutlich ertrunken. Im ostfriesischen Marienhafe bargen Taucher ein 13 Jahre altes Mädchen tot aus einem Kiessee. Die weiteren Opfer waren 11 und 14 Jahre alt. Außerdem wurden 2 Männer tot aus Badeseen geborgen. Diana Kramer, Nachrichtenredaktion.
2: Zum Fußball. Für den VfL Wolfsburg kam am Ende alles zusammen. Eine völlig verkorkste Saison, ein Relegationskrimi und schließlich der bittere Abstieg. Zum ersten Mal in der Geschichte steigen die Niedersachsen in die zweite Liga ab, nach einer 1:2-Niederlage im Relegationsrückspiel beim SC Paderborn. Für die Ostwestfalen geht es nach 6 Jahren wieder zurück in die erste Liga.
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0: Beim Wetter kommen wir heute ganz schön ins Schwitzen. Denkt an die Sonnencreme, denkt ans viele Trinken, denn es ist ganz schön sommerlich heiß hier bei uns in Frankfurt. Und im Rhein-Main-Gebiet Temperaturen über 30 Grad, 31 kriegen wir heute maximal und die Sonne, die knallt schön auf uns runter.
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0: Auf den Straßen sieht es momentan ganz gut aus. Keine großen Staus, da kommt er problemlos durch. Wir wünschen euch eine gute und auch sichere Fahrt.
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0: Geblitzt wird heute unter anderem, wenn ihr unterwegs seid, in der Obermainanlage. Da haben wir in der 30er-Zone mal wieder so einen Blitzer stehen. Wir haben auch in der Langenstraße in der 40er-Zone einen stehen. Und in der Babenhäuser Landstraße steht einer in der 50er-Zone. Fuß vom Gas und wenn ihr noch was entdeckt, 069 669 669 669. Einfach uns eine WhatsApp schicken.
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1: Guten Morgen Frankfurt mit... Moment mal, hat jemand Marc Neugebauer gesehen?
6: Ja, ich vermisse euch ja auch ein bisschen. Aber ich lasse mich später einfach von einem leckeren Cocktail trösten und dann wird das wieder. Ich habe diese und nächste Woche Urlaub, dann hören wir uns wieder.
1: Ach so, gut, dass wir noch einen anderen Marc haben. Hier ist Marc Moosbrugger.
7: Und der denkt an einen ganz anderen Cocktail um diese Zeit, nämlich an Kaffee und Milch und wünscht euch einen wunderbaren Start in diese kurze neue Woche. Guten Morgen und wir starten auch direkt mit einem coolen Rocksong rein in diesen Dienstag mit Urgent von Foreigner aus den 80ern.
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0: ein super Wachmacher von Miley Cyrus. Ich liebe Flowers. Das sind die besten Hits aller Zeiten. Schönen Dienstagmorgen wünsche ich euch. Als nächstes eine Rocknummer von Santana zusammen mit Rob Thomas. Da heißt es nämlich Smooth. Und auf diese Weise fängt die kurze neue Woche doch fantastisch an.
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2: Unsere Zahl des Tages ist heute die 12 Millionen. Denn im vergangenen April fuhren rund 12 Millionen oder 10% mehr Fahrgäste mit der Deutschen Bahn als im gleichen Vorjahresmonat. Als Grund gibt die Bahn die höheren Spritpreise für Autofahrer aufgrund des Iran-Kriegs an. Besonders stark wuchsen die Fahrgastzahlen in Metropolregionen und im Pendlerverkehr, heißt es. 12 Millionen Reisende sind im April auf die Bahn umgestiegen. Das ist unsere Zahl des Tages.
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1: Ich bin Klaus Bente, guten Morgen. Das Institut der deutschen Wirtschaft hat systematisch die öffentliche Daseinsvorsorge von 10.817 deutschen Kommunen untersucht. Dabei geht es um die Versorgung der Bevölkerung mit Infrastruktur, Schulen, Gesundheitseinrichtungen, Freizeitangeboten und vielem mehr. Erfreulich, Offenbach ist auf dem bundesweit zweiten Rang, Frankfurt auf dem dritten und Eschborn auf dem vierten Platz. Den ersten Platz erhielt in der Studie die Kleinstadt Harber, München. Ministerpräsident Boris Rhein hat tief betroffen auf den Tod des früheren hessischen Landtagspräsidenten und Trägers der Wilhelm-Leuschner-Medaille Norbert Kartmann reagiert. Der CDU-Politiker war am Samstag im Alter von 77 Jahren gestorben. Mehr als 50 Jahre hat Norbert Kartmann sich politisch unermüdlich engagiert. Er hat mehr als 15 Jahre lang den hessischen Landtag an der Spitze repräsentiert, so lange wie niemand zuvor. Großer Erfolg für den Filmstandort Hessen bei den 79. Internationalen Filmfestspielen in Cannes. Die von der Hessen Film und Medien geförderte Produktion Vaterland von Pavel Pawlikowski hat den Preis für die beste Regie gewonnen. Kunst- und Kulturminister Timon Gremmels gratulierte zu diesem herausragenden Erfolg in Cannes, dass erstmals ein von Hessen geförderter Film im Wettbewerb um die Goldene Palme lief und nun mit dem Preis für die beste Regie ausgezeichnet wird, sei ein besonderer Moment für den Filmstandort.
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2: Beim Wetter kommen wir heute ganz schön ins Schwitzen. Denkt an die Sonnencreme, denkt ans viele Trinken, denn es ist ganz schön sommerlich heiß hier bei uns in Frankfurt. Und im Rhein-Main-Gebiet Temperaturen über 30 Grad, 31 kriegen wir heute maximal und die Sonne, die knallt schön auf uns runter.
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2: Auf den Straßen sieht es momentan ganz gut aus, keine großen Staus, da kommt er problemlos durch. Wir wünschen euch eine gute und auch sichere Fahrt.
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2: Geblitzt wird heute unter anderem, wenn ihr unterwegs seid, in der Obermainanlage. Da haben wir in der 30er-Zone mal wieder so einen Blitzer stehen. Wir haben auch in der Langenstraße in der 40er-Zone einen stehen. Und in der Babenhäuser Landstraße steht einer in der 50er-Zone. Fuß vom Gas und wenn ihr noch was entdeckt, 069 669 669 669. Einfach uns eine WhatsApp schicken.
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0: 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Marc Neugebauer macht Urlaub. Hier ist Marc Moosbrugger.
4: Und der wünscht euch einen super Start in den neuen Tag. Guten Morgen. Macht erstmal alle Fenster auf und lasst den langen Wochenendmuff raus aus der Bude, sodass ihr dann fit und munter in die neue Woche starten könnt.
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0: Wunderschönen Dienstagmorgen wünsche ich euch mit den besten Hits aller Zeiten. Nach einer entspannten Ballade aus den 80ern von den Bengals gleich eine soulige Popnummer von James Arthur hier bei uns. Das ist der beste Start in euren Tag.
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0: Satte 7% mehr Muskelkraft kriegt ihr dadurch, wenn ihr trainieren geht. Nicht durch verbotene Anabolika, sondern durch rote Beete. Rote Beete kann euch beim Training Power bringen. Heißt, wenn ihr eine Stunde vor dem Sport zum Beispiel in Form von rote Beete-Saft Nitrat zu euch nehmt, dann kann der das Nitrat-Level in eurem Blut und den Muskeln steigern und so auch die Muskelkraft erhöhen. Rote Beete ist, wie gesagt, absolut perfekt. Aber wem das nicht schmeckt, der kann auch gerne mal zu Radieschen oder Rettich greifen, auch Kohlgemüse, Grünkohl oder Wirsing und Blattgemüse wie Spinat oder Feldsalat enthalten viel Nitrat. Also wenn es heute wieder mal eine Sporteinheit geben sollte bei euch, dann kippt euch doch vorher eine Runde rote Beetesaft vor dem Trainieren rein oder gönnt euch ein paar Radieschen. Und schon gibt's 7% mehr Muskelkraft im Fitnessstudio.
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Classic Rock von den Stones. So klingt euer Dienstagmorgen bei Radio Frankfurt. Das sind die besten Hits aller Zeiten. Jetzt cooler Pop von Ed Sheeran zum Start in eine kurze neue Woche. Es geht auf 7 Uhr zu. Guten Morgen, Frankfurt. The club.

0: Die aktuelle Radio Frankfurt-Temperatur haben wir nachgemessen und zwar in Bornheim sind wir bei 17 Grad.
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2: Ich bin Katrin Müller. US-Präsident Donald Trump will sich heute in einem Militärkrankenhaus einer turnusgemäßen ärztlichen Untersuchung unterziehen. Für den 79-Jährigen ist das bereits der dritte Termin dieser Art in den vergangenen 13 Monaten. Die Untersuchung ist für den Vormittag Ortszeit angesetzt. Zuletzt hatte Trumps Leibarzt dem Präsidenten eine hervorragende Gesundheit bescheinigt. In den USA ist es üblich, dass Präsidenten regelmäßig Auskunft über ihren Gesundheitszustand geben. Nach dem massiven Angriff auf die ukrainische Hauptstadt Kiew am Wochenende droht Russland mit einer neuen schweren Attacke. Das Außenministerium rief ausländische Diplomaten dazu auf, Kiew schnellstmöglich zu verlassen.
3: Schon am Wochenende hat Russland mit dem Einsatz einer Mittelstreckenrakete vom Typ Areschnik den Konflikt in der Ukraine verschärft. In Kiew wurden dabei schwere Verwüstungen angerichtet. Laut Moskau ist dies aber erst der Anfang. Weitere Angriffe sollen folgen, angeblich als Vergeltung auf einen ukrainischen Angriff gegen ein Wohnheim im von Russland kontrollierten Donbass-Gebiet. Der Kreml warf der Ukraine in dem Zusammenhang den Beschuss von Zivilisten vor. Dass das russische Militär selbst regelmäßig ukrainische Zivilisten tötet, blendet Moskau dabei aus. Aus Moskau, Andrei Balin.
2: Die Gewerkschaft der Polizei klagt über eine große Zahl maroder Dienststellen bei der Bundespolizei und fordert dringend eine bessere Infrastruktur. So gut wie jede dritte Dienststelle habe erhebliche Mängel oder sei marode, sagte der GdP-Vorsitzende für den Bereich Bundespolizei Andreas Roßkopf der Rheinischen Post. Der Zustand vieler Gebäude und Wachen sei nicht mehr hinnehmbar. Die GdP fordere daher Geld für Sanierungen, Neubauten und bessere Unterkünfte. Zum Fußball. Der VfL Wolfsburg ist zum ersten Mal in seiner Geschichte aus der Bundesliga abgestiegen. Die Niedersachsen verloren das Relegationsrückspiel beim SC Paderborn mit 1:2 nach Verlängerung. Die Mannschaft treffe aber keine Schuld, so Wolfsburg-Coach Dieter Hecking hinterher bei Sky.
4: Große Enttäuschung natürlich, weil das haben wir uns natürlich anders vorgestellt. Und ich hatte das Gefühl, als wenn wir es heute gepackt hätten. Ja, aber es gibt eben in solchen Spielen einen Moment, der so ein ganzes Spiel zum Kippen bringt. Das war heute so und ich kann der Mannschaft überhaupt keinen Vorwurf machen, in der Zahl die 105 Minuten so dagegen zu halten. Das war alles okay.
2: Jubel dagegen bei Paderborn. Für die Ostwestfalen geht es nach 6 Jahren wieder zurück in die Erstklassigkeit.
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0: Beim Wetter, da freuen wir uns heute einfach über herrlichen Sonnenschein. Es bleibt den ganzen Tag über ziemlich sonnig und auch ganz schön heiß wird's. 31 Grad sind heute maximal drin, einer der heißesten Tage in dieser Woche. Und das bei Sonne, Sonne, Sonne und nochmals Sonne. Also eincremen nicht vergessen und immer schön viel trinken, liebe Freunde.
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0: Auf den Straßen alles in Ordnung momentan. Keine großen Staus. Wir wünschen euch eine gute und auch sichere Fahrt.
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0: Blitzer haben wir heute Morgen mal wieder, wenn ihr unterwegs seid. Babenhäuser Landstraße in der 50er-Zone wird geknipst. Wir haben einen Blitzanhänger auf der Langen Straße stehen in der 40er-Zone und auch einen in der Obermainanlage. Da sind 30 erlaubt. Fuß vom Gas. Und wenn ihr noch was entdeckt, einfach an uns melden an die 069 669 669 669. Gute Fahrt.
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6: Freunde, ich will gerade echt nicht unsympathisch wirken, aber ich habe Urlaub und lieg jetzt gerade in diesen Minuten wahrscheinlich noch im Bett. Bin am 8. Juni zurück.
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0: Wir liegen schon lange nicht mehr im Bett an diesem Dienstagmorgen. Guten Morgen um kurz nach 7. Ich freue mich, dass ihr mit dabei seid. Liegt aber auch ganz klar an den besten Hits aller Zeiten. Hier zum Beispiel ein genialer Song von Everything But The Girl
7: Missing. Den habe ich damals geliebt und rauf und runter gehört. Deswegen dreht auch jetzt gerne etwas lauter auf.
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0: Einen schönen Dienstagmorgen wünsche ich euch. Um gleich 7:15. Ich lese hier nur gerade Hungry Heart von Declan J. Donovan in unserer Playlist. Der nächste der beste Hits aller Zeiten, also Hungriges Herz. Dabei knurrt mir jetzt direkt schon wieder der Magen. Und ich glaube, bei euch wird das auch gleich so sein.
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0: 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Und wenn ihr länger Radio Frankfurt hört, dann seid ihr da ganz klar im Vorteil, damit ihr das Läuten auf gar keinen Fall verpasst. Wenn ihr sie erwischt habt, dann her mit der Uhrzeit per WhatsApp an die 069 und dann dreimal die 669 oder ganz einfach auf radiofrankfurt.de durchgeben. Und mit etwas Glück seid ihr dann am Freitag um 13:10 Uhr unsere Gewinner. 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
1: Ich bin Klaus Bente, guten Morgen. Das Institut der Deutschen Wirtschaft hat systematisch die öffentliche Daseinsvorsorge von 10.817 deutschen Kommunen untersucht. Dabei geht es um die Versorgung der Bevölkerung mit Infrastruktur, Schulen, Gesundheitseinrichtungen, Freizeitangeboten und vielem mehr. Erfreulich, Offenbach ist auf dem bundesweit zweiten Rang, Frankfurt auf dem dritten und Eschborn auf dem vierten Platz. Den ersten Platz erhielt in der Studie die Kleinstadt Harber, München. Ministerpräsident Boris Rhein hat tief betroffen auf den Tod des früheren hessischen Landtagspräsidenten und Trägers der Wilhelm-Leuschner-Medaille Norbert Kartmann reagiert. Der CDU-Politiker war am Samstag im Alter von 77 Jahren gestorben. Mehr als 50 Jahre hat Norbert Kartmann sich politisch unermüdlich engagiert. Er hat mehr als 15 Jahre lang den hessischen Landtag an der Spitze repräsentiert, so lange wie niemand zuvor. Großer Erfolg für den Filmstandort Hessen bei den 79. Internationalen Filmfestspielen in Cannes. Die von der Hessen Film und Medien geförderte Produktion Vaterland von Pavel Pawlikowski hat den Preis für die beste Regie gewonnen. Kunst- und Kulturminister Timon Gremmels gratulierte zu diesem herausragenden Erfolg in Cannes, dass erstmals ein von Hessen geförderter Film im Wettbewerb um die Goldene Palme lief und nun mit dem Preis für die beste Regie ausgezeichnet wird, sei ein besonderer Moment für den Filmstandort.
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2: Das ist mal wieder so ein klassisches Wetter, bei dem man morgens nochmal schnell die Fenster aufreißt, um einmal schnell durchzulüften und dann alles dicht macht, damit die Hitze schön draußen bleibt. Vor allem alle, die in Dachgeschosswohnungen wohnen. Ich hoffe, ihr habt eine gute Klimaanlage. Die Temperaturen erreichen heute heiße 31 Grad und das bei einem sehr sonnigen Tag bei uns in Frankfurt und im Rhein-Main-Gebiet.
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2: Auf den Straßen alles in Ordnung momentan. Keine großen Staus. Wir wünschen euch eine gute und auch sichere Fahrt.
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2: Geblitzt wird heute unter anderem in der Obermainanlage in der 30er-Zone. Da haben wir einen Stehen, einen Blitzanhänger. Auch in der Langenstraße in der 40er-Zone und Babenhäuser Landstraße heute Morgen in der 50er-Zone steht auch einer. Und wenn ihr noch was entdeckt, einfach an uns melden an die 069 669 669 669. Gute Fahrt.
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0: Guten Morgen Frankfurt. Auch heute wieder mit dem anderen Marc. Denn Marc Neugebauer macht Urlaub. Hier ist Marc Moosbrugger.
4: So ist das und der andere Marc, der schreibt sich mit C. Also wir machen es euch eigentlich ganz einfach. Klingt im Radio gleich, nur die Schreibweise ist ein bisschen anders. Kommt gut rein in diesen Dienstag und in diese kurze neue Woche.
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0: Klasse, dass ihr mit dabei seid. Zum Start in den Dienstag bei Radio Frankfurt. Eine kurze neue Woche hat begonnen. Und unsere Lieblingscrew ist auch schon wieder unterwegs. Kapitän Lars Vader, sein Kollege Hans Ole und Flugbegleiterin Fräulein Schieber. Und bei den dreien, da zeigt sich jetzt, für wen das Fußballherz schlägt.
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2: Check one, check two. Was liegt heute an, Kollege Olo?
3: Guten Morgen, Captain. Oh, Bayern München hat mal wieder das Double geschafft.
2: Ja, und die Münchner Fans in Berlin haben ja schon gezeigt, was sie davon halten.
3: Wie meinen?
2: Ja, der Pokal war ja schon nach ein paar Minuten während des Spiels Schall und Rauch. Achtung, Captain Crew, Fräulein Schieber mit ins Cockpit.
4: Ja, Captain.
2: Alles gut bei Ihnen da hinten?
4: Ja, haben Sie gewusst, die Mona Lisa war übergewichtig?
2: Gut, ist doch klar, seit Ewigkeiten von Unmengen an Öl umgeben.
4: Ja, auf jeden Fall sind sich Wissenschaftler sicher, dass sie sogar fettleibig war.
2: Naja, so schlimm kann das nicht gewesen sein. Das würde ja den Rahmen sprengen. Und mal ehrlich, zu Da Vincis Zeiten war BMI maximal die Abkürzung für Bolognese, Mozzarella und italienische Salami, nicht?
4: Viele sagen ja auch, dass das im 16. Jahrhundert das Schönheitsideal war. Und sehr dünn zu sein, war eher ein Zeichen für Armut.
2: Ja, das waren noch Zeiten, als Ernährungscoaches eigentlich Schuldnerberater waren. Ne?
4: Hier steht, es kann sogar sein, dass Mona Lisa eine erhebliche Schilddrüsenkrankheit gehabt haben könnte. Und Diabetes und erhöhtes Cholesterin.
2: Und das Glück, dass zu dieser Zeit keine dieser Krankheiten bekannt war. Und sie hatte ein stressfreies, ruhiges Leben ohne Diät und Pillen. Und das wiederum erklärt ihr zufriedenes Lächeln, weil sie sich ja auch die Rezeptgebühr gespart hat, nicht?
4: Entschuldigung, kennen Sie den Film Da Vinci Kotelett?
5: Nein!
2: So, Landanflug Oder Tower meldet, der Wert der Mona Lisa im Louvre wird auf 1 Milliarde Euro geschätzt.
4: Wahnsinn!
2: Ja, wird wohl nach Gewicht gerechnet, ne?

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Wenn es eine schafft, euch aus dem Bett zu hauen, dann wohl Dua Lipa. Guten Morgen, hier ist Radio Frankfurt mit den besten Hits aller Zeiten. Jetzt mit dieser Classic-Rock-Nummer von Police. Zum Start rein in euren Dienstag. Es geht auf 8 Uhr zu. Kommt gut rein in diese kurze neue Woche mit uns.

0: Wunderschönen guten Morgen an den Frankfurter Flughafen. Wir haben gerade die aktuellen Temperaturen nachgemessen. Die betragen derzeit 19 Grad.
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2: Ich bin Katrin Müller. Auch ohne die USA ist Europa nach einer Greenpeace-Untersuchung Russland in wesentlichen militärischen Kategorien zahlenmäßig überlegen. Zudem investieren die europäischen NATO-Staaten zusammen mit Kanada mehr in ihre Streitkräfte als Russland, heißt es in der Greenpeace-Studie. Europa allein zu Haus. Im vergangenen Jahr hätten die europäischen Verbündeten und Kanada zusammen mehr als 620 Milliarden US-Dollar ausgegeben, Russland dagegen nur 190 Milliarden US-Dollar. In wenigen Wochen wird US-Präsident Donald Trump 80 Jahre alt und er fällt immer wieder mit seinen ganz eigenen Gesundheitsgewohnheiten auf. So erzählt er immer wieder stolz, wie wenig Schlaf er braucht und bei Getränken setzt er vor allem auf Diät-Cola. Heute steht Trumps jährlicher Gesundheitscheck an.
3: Immer wieder gibt es hier Spekulationen über Trumps Gesundheit, weil er bei Meetings einnickt, geschwollene Beine und Blutergüsse an den Händen hat. Das Weiße Haus wiegelt ab. Das liege daran, dass Trump Aspirin schlucke und viele Hände schüttele. Trump ist nach eigenen Worten physisch und geistig fit wie ein Turnschuh. Aber nach seinen letzten Checkups folgten immer noch ein paar weitere Tests. Warum und mit welchem Ergebnis wurde nie gesagt. Trump schläft scheinbar nie, liebt Fastfood und Ketchup, trinkt nie Alkohol, aber er ist auch der älteste jemals eingeschworene Präsident. Aus den USA, Tina Eck.
2: Bei sommerlichen Temperaturen sind am Wochenende in Freibädern an Seen und Flüssen 6 Menschen ums Leben gekommen, darunter 4 Kinder und Jugendliche.
4: Langes Wochenende und Temperaturen um 30 Grad. In Schwimmbädern und an den Badeseen herrschte über Pfingsten Hochbetrieb. In Niedersachsen, Bayern, Nordrhein-Westfalen und Rheinland-Pfalz endete der Badespaß jedoch tödlich. Das jüngste Opfer, ein 4-jähriger Junge, wurde tot im Wasser in einem Freibad in Ludwigshafen entdeckt. Er ist vermutlich ertrunken. Im ostfriesischen Marienhafe bargen Taucher ein 13 Jahre altes Mädchen tot aus einem Kiessee. Die weiteren Opfer waren 11 und 14 Jahre alt. Außerdem wurden 2 Männer tot aus Badeseen geborgen. Diana Kramer, Nachrichtenredaktion.
2: Zum Fußball. Für den VfL Wolfsburg kam am Ende alles zusammen. Eine völlig verkorkste Saison, ein Relegationskrimi und schließlich der bittere Abstieg. Zum ersten Mal in der Geschichte steigen die Niedersachsen in die zweite Liga ab, nach einer 1:2 Niederlage im Relegationsrückspiel beim SC Paderborn. Für die Ostwestfalen geht es nach 6 Jahren wieder zurück in die erste Liga.
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0: Beim Wetter, da freuen wir uns heute einfach über herrlichen Sonnenschein. Es bleibt den ganzen Tag über ziemlich sonnig und auch ganz schön heiß wird's. 31 Grad sind heute maximal drin, einer der heißesten Tage in dieser Woche. Und das bei Sonne, Sonne, Sonne und nochmals Sonne. Also eincremen nicht vergessen und immer schön viel trinken, liebe Freunde.
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0: Blick auf die Straßen aus der Radio Frankfurt Verkehrsredaktion. Liebe Autofahrer, sieht aktuell immer noch ganz gut aus. Keine großen Staus derzeit bei uns. Wir wünschen euch weiterhin unterwegs eine gute und auch sichere Fahrt. Kommt gut ans Ziel.
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0: Blitzer haben wir heute Morgen mal wieder. Wenn ihr unterwegs seid, Babenhäuser Landstraße in der 50er-Zone wird geknipst. Wir haben einen Blitzanhänger auf der Langen Straße stehen in der 40er-Zone und auch einen in der Obermainanlage. Da sind 30 erlaubt. Fuß vom Gas. Und wenn ihr noch was entdeckt, einfach an uns melden an die 069 669 669 669. Gute Fahrt.
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1: Guten Morgen Frankfurt mit... Moment mal, hat jemand Marc Neugebauer gesehen?
6: Das glaube ich ja nicht, außer meine Frau. Die muss mich nach wie vor jeden Morgen ertragen. Soll heißen, ich habe Urlaub und wir hören uns ab dem 8. Juni wieder.
1: Oh, der feine Herr macht Urlaub, aber auf ihn ist Verlass. Hier ist Marc Moosbrugger.
0: Das ist so. Einen wunderschönen guten Morgen wünsche ich euch an diesem Dienstag. Ich bin bei euch, dass ihr heute nicht mit dem falschen Fuß aufsteht und hab hier direkt mal einen 80er-Popsong von Tina Turner. Hier gibt's Typical Male.
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1: Guten Morgen bei Radio Frankfurt, gleich 7:45 an diesem Dienstag. Schwimmbadwetter heute, auch schon die letzten Tage. Und genau da liegt das Problem.
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1: Das ist jetzt wieder die große Frage. Euch einen schönen Dienstagmorgen. Radio Frankfurt-Hörer Bernhard hat folgende Frage.
3: Guten Morgen, Marc. Am Pfingstwochenende war meine Partnerin und ich im Schwimmbad. Und da hat sie an mir rumgemose, weil ich immer die gleiche Badehose anhabe. Meine Partnerin meinte, man muss mit der Mode gehen und sollte da jedes Jahr was Neues anziehen. Deshalb meine Frage. Ist es okay für uns Männer, über Jahre die gleiche Badehose zu tragen?
1: Das gebe ich direkt an euch weiter. Schickt gerne eine WhatsApp-Sprachnachricht an die 069 und dann dreimal die 669. Ist es okay, die gleichen Badeklamotten wie die letzten Jahre anzusehen? Anscheinend offenbar besonders ein Problem bei uns Männern. Ich bin sehr gespannt auf eure Meinung.
2: 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Schickt jetzt eure WhatsApp ins Studio. 069 und dreimal die 669.

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2: Mit Klaus Bente, guten Morgen. Wieder ganztägiger Warnstreik bei der Deutschen Telekom. Die Gewerkschaft Verdi fordert für die bundesweit rund 70.000 Tarifbeschäftigten eine Entgeltsteigerung von 6,6%. Auch in Hessen sind alle Telekom-Beschäftigten aufgerufen, sich an den Arbeitsniederlegungen zu beteiligen. Darunter unter anderem die Betriebsstandorte in Glauburg, Wiesbaden, Frankfurt und Darmstadt. Es sei davon auszugehen, dass Kundentermine abgesagt werden müssten und es zu erheblichen Verzögerungen bei den Telekom-Hotlines kommen wird, heißt es in einer Mitteilung von Verdi. Hessen und die ukrainische Oblast Kiew haben eine Partnerschaft beschlossen. In Kiew wurde deshalb ein Memorandum of Understanding unterzeichnet. Europaminister Manfred Pentz reiste dafür auf Einladung des Gouverneurs der Oblast Kiew, Mykola Kalischnik, in die Ukraine und unterzeichnete das Papier gemeinsam mit ihm. Schwerer Verkehrsunfall bei Pfungstadt. Am Sonntagmittag kollidierten auf der Landstraße zwischen Pfungstadt und Griesheim ein Motorrad und ein Auto. Der Motorradfahrer wurde dabei schwer verletzt und musste mit dem Rettungshubschrauber ins Klinikum Mannheim geflogen werden. Die Landstraße war zeitweise voll gesperrt.
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3: Das ist mal wieder so ein klassisches Wetter, bei dem man morgens nochmal schnell die Fenster aufreißt, um einmal schnell durchzulüften und dann alles dicht macht, damit die Hitze schön draußen bleibt. Vor allem alle, die in Dachgeschosswohnungen wohnen. Ich hoffe, ihr habt eine gute Klimaanlage. Die Temperaturen erreichen heute heiße 31 Grad und das bei einem sehr sonnigen Tag bei uns in Frankfurt und im Rhein-Main-Gebiet.
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3: Blick auf die Straßen aus der Radio Frankfurt Verkehrsredaktion. Liebe Autofahrer, sieht aktuell immer noch ganz gut aus. Keine großen Staus derzeit bei uns. Wir wünschen euch weiterhin unterwegs eine gute und auch sichere Fahrt. Kommt gut ans Ziel.
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3: Geblitzt wird heute unter anderem in der Obermainanlage in der 30er-Zone. Da haben wir einen Stehen, einen Blitzanhänger. Auch in der Langen Straße in der 40er-Zone und Babenhäuser Landstraße heute Morgen in der 50er-Zone steht auch einer. Und wenn ihr noch was entdeckt, einfach an uns melden an die 069 669 669 669. Gute Fahrt.
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1: Guten Morgen Frankfurt. Marc Neugebauer macht Urlaub. Hier ist Marc Moosbrugger.
5: Der wünscht euch jetzt um kurz nach 8:30 einen super Start in den Dienstag. Guten Morgen und ich empfehle euch die ultimative Wellness-Einheit am Morgen. Dieser Dampf, der Belebende aus der Spülmaschine, davon habe ich hier auch in der Kaffeeküche gerade eine ordentliche Ladung abbekommen.
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0: Großartige 80er-Pop von den Bengals. Das sind die besten Hits aller Zeiten an diesem Dienstagmorgen. Ich wünsche euch einen schönen guten Morgen und freue mich mit euch auf eine soulige Pop-Rock-Nummer von Hozier gleich als nächstes. Da heißt es Too Sweet.
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0: Satte 7% mehr Muskelkraft kriegt ihr dadurch, wenn ihr trainieren geht. Nicht durch verbotene Anabolika, sondern durch rote Beete. Rote Beete kann euch beim Training Power bringen. Heißt, wenn ihr eine Stunde vor dem Sport zum Beispiel in Form von rote Beete-Saft Nitrat zu euch nehmt, dann kann der das Nitrat-Level in eurem Blut und den Muskeln steigern und so auch die Muskelkraft erhöhen. Rote Beete ist, wie gesagt, absolut perfekt. Aber wem das nicht schmeckt, der kann auch gerne mal zu Radieschen oder Rettich greifen. Auch Kohlgemüse, Grünkohl oder Wirsing und Blattgemüse wie Spinat oder Feldsalat enthalten viel Nitrat. Also wenn es heute wieder mal eine Sporteinheit geben sollte bei euch, dann kippt euch doch vorher eine Runde rote Beete-Saft vor dem Trainieren rein oder gönnt euch ein paar Radieschen. Und schon gibt's 7% mehr Muskelkraft im Fitnessstudio.
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Kenny Rogers und Dolly Parton bei Radio Frankfurt. Das sind die besten Hits aller Zeiten. Ein schönes Duett, um einfach nochmal die Seele baumeln zu lassen, bevor es jetzt bei der Arbeit dann gleich wieder so richtig losgeht. Natürlich begleiten wir euch auf den letzten Metern, bis ihr dann einen fantastischen Parkplatz gefunden habt. Jetzt gibt's eine coole Rocknummer, die wir hier schon im Hintergrund hören, die ganze Zeit. Lenny Kravitz, The Chamber, kommt gut rein in diese kurze neue Woche mit Guten Morgen Frankfurt.

0: Blick aufs Thermometer, aktuell gemessen in der Frankfurter Altstadt, 22 Grad.
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2: Ich bin Katrin Müller. Auch ohne die USA ist Europa nach einer Greenpeace-Untersuchung Russland in wesentlichen militärischen Kategorien zahlenmäßig überlegen. Zudem investieren die europäischen NATO-Staaten zusammen mit Kanada mehr in ihre Streitkräfte als Russland, heißt es in der Greenpeace-Studie. Europa allein zu Haus. Im vergangenen Jahr hätten die europäischen Verbündeten und Kanada zusammen mehr als 620 Milliarden US-Dollar ausgegeben, Russland dagegen nur 190 Milliarden US-Dollar. Nach dem massiven Angriff auf die ukrainische Hauptstadt Kiew am Wochenende droht Russland mit einer neuen schweren Attacke. Das Außenministerium rief ausländische Diplomaten dazu auf, Kiew schnellstmöglich zu verlassen.
3: Schon am Wochenende hat Russland mit dem Einsatz einer Mittelstreckenrakete vom Typ Areschnik den Konflikt in der Ukraine verschärft. In Kiew wurden dabei schwere Verwüstungen angerichtet. Laut Moskau ist dies aber erst der Anfang. Weitere Angriffe sollen folgen, angeblich als Vergeltung auf einen ukrainischen Angriff gegen ein Wohnheim im von Russland kontrollierten Donbass-Gebiet. Der Kreml warf der Ukraine in dem Zusammenhang den Beschuss von Zivilisten vor. Dass das russische Militär selbst regelmäßig ukrainische Zivilisten tötet, blendet Moskau dabei aus. Aus Moskau, André Berlin.
2: Die Gewerkschaft der Polizei klagt über eine große Zahl maroder Dienststellen bei der Bundespolizei und fordert dringend eine bessere Infrastruktur. So gut wie jede dritte Dienststelle habe erhebliche Mängel oder sei marode, sagte der GdP-Vorsitzende für den Bereich Bundespolizei Andreas Roßkopf der Rheinischen Post. Der Zustand vieler Gebäude und Wachen sei nicht mehr hinnehmbar. Die GdP fordere daher Geld für Sanierungen, Neubauten und bessere Unterkünfte. Zum Fußball. Der VfL Wolfsburg ist zum ersten Mal in seiner Geschichte aus der Bundesliga abgestiegen. Die Niedersachsen verloren das Relegationsrückspiel beim SC Paderborn mit 1:2 nach Verlängerung. Die Mannschaft treffe aber keine Schuld, so Wolfsburg-Coach Dieter Hecking hinterher bei Sky.
4: Große Enttäuschung natürlich, weil das haben wir uns natürlich anders vorgestellt. Und ich hatte das Gefühl, als wenn wir es heute gepackt hätten. Ja, aber es gibt eben in solchen Spielen einen Moment, der so ein ganzes Spiel zum Kippen bringt. Das war heute so und ich kann der Mannschaft überhaupt keinen Vorwurf machen, in der Zahl die 105 Minuten so dagegen zu halten. Das war alles okay.
2: Jubel dagegen bei Paderborn. Für die Ostwestfalen geht es nach 6 Jahren wieder zurück in die Erstklassigkeit.
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0: Beim Wetter, da freuen wir uns heute einfach über herrlichen Sonnenschein. Es bleibt den ganzen Tag über ziemlich sonnig und auch ganz schön heiß wird's. 31 Grad sind heute maximal drin, einer der heißesten Tage in dieser Woche. Und das bei Sonne, Sonne, Sonne und nochmals Sonne. Also eincremen nicht vergessen und immer schön viel trinken, liebe Freunde.
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0: Blick auf die Straßen aus der Radio Frankfurt Verkehrsredaktion. Vorsicht auf der A3 Würzburg Richtung Frankfurt zwischen Weibersbrunn und Bessenbach-Waldaschaff. Da liegt ein Spanngurt auf der Fahrbahn. Bitte vorsichtig sein. Auf der A3 Frankfurt Richtung Köln zwischen Rauenheim und dem Wiesbadener Kreuz haben wir 2 Kilometer stockenden Verkehr. Und die A5 Frankfurt Richtung Kassel in Höhe dem Bad Homburger Kreuz ist ein Unfall auf dem Standstreifen passiert. Auch da bitte vorsichtig unterwegs sein. Allen unterwegs weiterhin noch eine gute und auch sichere Fahrt.
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0: Blitzer haben wir heute Morgen mal wieder, wenn ihr unterwegs seid. Babenhäuser Landstraße in der 50er-Zone wird geknipst. Wir haben einen Blitzanhänger auf der Langen Straße stehen in der 40er-Zone und auch einen in der Obermainanlage. Da sind 30 erlaubt. Fuß vom Gas. Und wenn ihr noch was entdeckt, einfach an uns melden an die 069 669 669 669. Gute Fahrt.
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6: Moment mal, hat jemand Marc Neugebauer gesehen?
7: Ja, ich vermiss euch ja auch ein bisschen. Aber ich lasse mich später einfach von einem leckeren Cocktail trösten und dann wird das wieder. Ich hab diese und nächste Woche Urlaub, dann hören wir uns wieder.
6: Ach so, gut, dass wir noch einen anderen Marc haben. Hier ist Marc Moosbrugger.
8: Aber mein Cocktail ist auf jeden Fall ein anderer heute Morgen als der meines Kollegen im Urlaub. Schönen guten Morgen. Mein Cocktail besteht aus ganz viel Milch und einem Espresso drin. So ein Eiskaffee, das tut doch direkt mal gut bei dem Wetter und bei dem Start in den Tag. In der Musik gibt's hier direkt mal No Doubt mit ihrer Rock-Pop-Ballade Don't Speak dazu. Ich freue mich, dass ihr mit dabei seid.
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0: Gleich ist es 8:45. Guten Morgen euch an diesem Dienstag hier bei Radio Frankfurt. Und jetzt wird's sportlich bei uns. Es wird zwar heute wieder richtig heiß, Temperaturen um die 30 Grad oder mehr sogar. Zusammen mit Sportkollege Felix Rockenkamp schauen wir jetzt aber mal drauf, was ihr beim Sportmachen so beachten solltet bei dieser Hitze.
1: Das ist ja immer wieder das große Thema, vor allem wenn es solche Temperaturunterschiede von Woche zu Woche gibt wie aktuell. Also am besten die richtige Uhrzeit wählen, früh morgens oder am Abend, da ist's nämlich nicht ganz so heiß und die Ozonwerte sind besser. Dann natürlich eher Schattenwellen und Betonflächen meiden. Merken wir ja immer wieder, dass die Häuser, die bebauten Plätze und auch die Straßen die Hitze speichern. Was auch ein wichtiger Punkt ist, die Belastung reduzieren, also Tempo rausnehmen und mehr Pausen machen. Bei Temperaturen über 30 Grad eher nur leichte Bewegungen machen. Wie gewohnt, viel trinken als Tipp hier, alle 15 Minuten kleine Mengen zu sich nehmen und natürlich die richtige Kleidung. Da empfiehlt sich lockere, leichte, helle Kleidung und die Kopfbedeckung nicht vergessen.
0: Also Sport bei diesem Wetter mit Bedacht machen und vor allem nicht übertreiben. Der Körper braucht ein bisschen, um sich anzupassen. Und jetzt, Felix, schauen wir noch auf eine News, die in gewisser Weise unsere Eintracht betrifft, ne?
1: In gewisser Weise schon. Welche Auswärtsfahrt gibt's für unsere Eintracht in der kommenden Saison? Seit gestern Abend steht nämlich der 18. Bundesligist für die kommende Spielzeit fest. In einem engen Duell hat sich am Ende der SC Paderborn gegen den VfL Wolfsburg durchgesetzt. Damit geht's für unsere Eintracht unter anderem ins 233 Kilometer entfernte Paderborn.
0: Dankeschön, Felix. Also der VfL Wolfsburg, der ist erstmals in die zweite Liga abgestiegen. Aber dafür geht's für unsere Eintracht neu nach Paderborn.

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1: Mit Klaus Wente, guten Morgen. Wieder ganztägiger Warnstreik bei der Deutschen Telekom. Die Gewerkschaft Verdi fordert für die bundesweit rund 70.000 Tarifbeschäftigten eine Entgeltsteigerung von 6,6%. Auch in Hessen sind alle Telekom-Beschäftigten aufgerufen, sich an den Arbeitsniederlegungen zu beteiligen, darunter unter anderem die Betriebsstandorte in Glauburg, Wiesbaden, Frankfurt und Darmstadt. Es sei davon auszugehen, dass Kundentermine abgesagt werden müssten und es zu erheblichen Verzögerungen bei den Telekom-Hotlines kommen wird, heißt es in einer Mitteilung von Verdi. Hessen und die ukrainische Oblast Kiew haben eine Partnerschaft beschlossen. In Kiew wurde deshalb ein Memorandum of Understanding unterzeichnet. Europaminister Manfred Pentz reiste dafür auf Einladung des Gouverneurs der Oblast Kiew, Mykolo Kalischnik, in die Ukraine und unterzeichnete das Papier gemeinsam mit ihm. Schwerer Verkehrsunfall bei Pfungstadt. Am Sonntagmittag kollidierten auf der Landstraße zwischen Pfungstadt und Griesheim ein Motorrad und ein Auto. Der Motorradfahrer wurde dabei schwer verletzt und musste mit dem Rettungshubschrauber ins Klinikum Mannheim geflogen werden. Die Landstraße war zeitweise voll gesperrt.
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2: Das ist mal wieder so ein klassisches Wetter, bei dem man morgens nochmal schnell die Fenster aufreißt, um einmal schnell durchzulüften und dann alles dicht macht, damit die Hitze schön draußen bleibt. Vor allem alle, die in Dachgeschosswohnungen wohnen. Ich hoffe, ihr habt eine gute Klimaanlage. Die Temperaturen erreichen heute heiße 31 Grad und das bei einem sehr sonnigen Tag bei uns in Frankfurt und im Rhein-Main-Gebiet.
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2: Blick auf die Straßen aus der Radio Frankfurt Verkehrsredaktion. Vorsicht auf der A3 Würzburg Richtung Frankfurt zwischen Weibersbrunn und Bessenbach-Waldaschaff. Da liegt ein Spanngurt auf der Fahrbahn. Bitte vorsichtig sein. Auf der A3 Frankfurt Richtung Köln zwischen Rauenheim und dem Wiesbadener Kreuz haben wir 2 Kilometer stockenden Verkehr. Und die A5 Frankfurt Richtung Kassel in Höhe dem Bad Homburger Kreuz ist ein Unfall auf dem Standstreifen passiert. Auch da bitte vorsichtig unterwegs sein. Allen unterwegs weiterhin noch eine gute und auch sichere Fahrt.
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2: Geblitzt wird heute unter anderem in der Obermainanlage in der 30er-Zone. Da haben wir einen Stehen, einen Blitzanhänger. Auch in der Langen Straße in der 40er-Zone und Babenhäuser Landstraße heute Morgen in der 50er-Zone steht auch einer. Und wenn ihr noch was entdeckt, einfach an uns melden an die 069 669 669 669. Gute Fahrt.
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0: Guten Morgen Frankfurt. Auch heute wieder mit dem anderen Marc. Denn Marc Neugebauer macht Urlaub. Hier ist Marc Moosbrugger.
4: Aber der andere Marc, der macht gar nicht so viel anders. Der wünscht euch nämlich genauso einen wunderbaren Start in den Tag. Heute in diesen Dienstag. Klasse, dass ihr mit dabei seid. Kurz nach 9:30 ist es jetzt.
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0: der Pop-Rock von Mike and the Mechanics bei Radio Frankfurt. Das sind die besten Hits aller Zeiten an diesem Dienstagmorgen. Ich habe als nächstes für euch einen Dance-Song mit Latin-Vibes von Alvaro Soler und Topic. Solo para ti passt perfekt zu diesem sommerlichen Wetter heute. Sie sind auch schon wieder Richtung Sonne unterwegs. Kapitän Lars Vader, sein Kollege Hans Olo und Flugbegleiterin Fräulein Schieber. Auch in dieser kurzen neuen Woche immer um diese Zeit.
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2: Jack, one, check two, was liegt heute an, Kollege Olo?
3: Guten Morgen, Captain. Oh, Bayern München hat mal wieder das Double geschafft.
2: Ja, und die Münchner Fans in Berlin haben ja schon gezeigt, was sie davon halten.
3: Wie meinen?
2: Ja, der Pokal war ja schon nach ein paar Minuten während des Spiels Schall und Rauch. Achtung, Captain, Crew, Fräulein Schieber mit ins Cockpit.
4: Ja, Captain.
2: Alles gut bei Ihnen da hinten?
4: Ja, haben Sie gewusst, die Mona Lisa war übergewichtig?
2: Gut, ist doch klar, seit Ewigkeiten von Unmengen an Öl umgeben.
4: Ja, auf jeden Fall sind sich Wissenschaftler sicher, dass sie sogar fettleibig war.
2: Naja, so schlimm kann das nicht gewesen sein. Das würde ja den Rahmen sprengen. Und mal ehrlich, zu Da Vincis Zeiten war BMI maximal die Abkürzung für Bolognese, Mozzarella und italienische Salami, nicht?
4: Viele sagen ja auch, dass das im 16. Jahrhundert das Schönheitsideal war. Und sehr dünn zu sein war eher ein Zeichen für Armut.
2: Ja, das waren noch Zeiten, als Ernährungscoaches eigentlich Schuldnerberater waren. Ne?
4: Hier steht, es kann sogar sein, dass Mona Lisa eine erhebliche Schilddrüsenkrankheit gehabt haben könnte. Und Diabetes und erhöhtes Cholesterin.
2: Und das Glück, dass zu dieser Zeit keine dieser Krankheiten bekannt war. Und sie hatte ein stressfreies, ruhiges Leben ohne Diät und Pillen. Und das wiederum erklärt ihr zufriedenes Lächeln, weil sie sich ja auch die Rezeptgebühr gespart hat, nicht?
4: Entschuldigung, kennen Sie den Film Da Vinci Kotelett?
5: Nein!
2: So, Landanflug oder Tower meldet, der Wert der Mona Lisa im Louvre wird auf 1 Milliarde Euro geschätzt.
4: Wahnsinn!
2: Ja, wird wohl nach Gewicht gerechnet, ne?
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Hier ist Radio Frankfurt an diesem Dienstag. Guten Morgen, es geht auf 10 Uhr zu. Heute ja am eigentlichen Wäldchestag. Wenn ihr aber länger als 12 Uhr arbeiten müsst und somit nicht Frankfurts Nationalfeiertag genießen könnt, Andi Schmidt übernimmt jetzt gleich die Radio Frankfurt Skyline Studios und begleitet euch durch die restliche Zeit bei der Arbeit. Ich wünsche euch einen schönen Tag heute. Ich bin Marc Moosbrugger und wir hören uns morgen früh ab 6 dann wieder zu Guten Morgen Frankfurt.

0: Runde zu euch ins Westend. Aktuell haben wir 24 Grad bei euch vor der Haustür gemessen.
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2: Ich bin Katrin Müller. Friedensforscher von Greenpeace sehen die Verteidigung in Europa stärker aufgestellt als von vielen angenommen. Selbst ohne die USA seien die europäischen NATO-Staaten Russland in wesentlichen militärischen Aspekten überlegen, heißt es in der Studie Europa allein zu Haus.
3: Den Rüstungswettlauf entscheiden die Europäer zusammen mit Kanada, den Friedensforschern zufolge für sich. Allein im vergangenen Jahr steckten sie umgerechnet 540 Milliarden Euro in ihre Streitkräfte, nahezu das Dreifache von Russland. Auch verfügen Europa und Kanada über doppelt so viele Kampfflugzeuge, viermal so viele Kriegsschiffe und dreimal so viel Artillerie wie die russischen Streitkräfte. Europas Verteidigungsressourcen seien enorm, so das Fazit der Studie. Tanja Wagner, Nachrichtenredaktion.
2: Trotz Waffenruhe hat das US-Militär Ziele im Iran angegriffen. Im Süden des Landes wurden Raketenstellungen getroffen und im Bereich der Straße von Hormuz Boote attackiert, die Minen in der Meerenge verlegen sollten, so das US-Militär. Unterdessen brachte US-Präsident Donald Trump eine mögliche Kompromisslösung für den Umgang mit Irans angereichertem Uran ins Spiel. Bei sommerlichem Badewetter sind am Pfingstwochenende in Freibädern, Seen und Flüssen 6 Menschen ums Leben gekommen. Darunter waren 4 Kinder und Jugendliche im Alter von 4 bis 14 Jahren. Die Unglücke bei Temperaturen um die 30 Grad ereigneten sich in Niedersachsen, Bayern, Nordrhein-Westfalen und Rheinland-Pfalz. Es gibt immer weniger Spatzen, Schwalben und Mauersegler in unserer Umgebung. Das ist das eher ernüchternde Ergebnis der Mitmachaktion des Naturschutzbunds NABU, bei der Freiwillige im ganzen Land Anfang Mai Vögel gezählt haben. Es gibt aber auch positive Trends.
4: Die Finken sind nämlich wieder da. Die wurden zuletzt nur noch selten gesichtet. Nun geht's aber ein fettes Plus in der Statistik, vor allem für Buchfinken. Doch dass die Spatzen und Mauersegler verschwinden, das macht den NABU-Experten Sorgen. Und sie sagen, das liege vermutlich daran, dass wir unsere Städte zu betonieren. Die Vögel kaum noch Nahrung finden, vor allem Insektenfresser. Zehntausende haben bei der Zählaktion mitgemacht und über 1 Million Vögel in unseren Parks und Gärten entdeckt. Claudia Wächter, Nachrichtenredaktion.
2: Insgesamt sind die Zahlen weiter rückläufig, wurden 2018 noch im Mittel knapp 34 Vögel pro Garten oder Park gezählt, so waren es diesmal nur noch etwa 28 Vögel.
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5: Ich bin Klaus Bente, guten Morgen. Das Institut der deutschen Wirtschaft hat systematisch die öffentliche Daseinsvorsorge von 10.817 deutschen Kommunen untersucht. Dabei geht es um die Versorgung der Bevölkerung mit Infrastruktur, Schulen, Gesundheitseinrichtungen, Freizeitangeboten und vielem mehr. Erfreulich, Offenbach ist auf dem bundesweit 2. Rang, Frankfurt auf dem 3. und Eschborn auf dem 4. Platz. Den 1. Platz erhielt in der Studie die Kleinstadt Harber, München. Großer Erfolg für den Filmstandort Hessen bei den 79. Internationalen Filmfestspielen in Cannes. Die von der Hessen Film und Medien geförderte Produktion Vaterland von Pavel Pawlikowski hat den Preis für die beste Regie gewonnen. Kunst- und Kulturminister Timon Gremmels gratulierte zu diesem herausragenden Erfolg in Cannes, dass erstmals ein von Hessen geförderter Film im Wettbewerb um die Goldene Palme lief und nun mit dem Preis für die beste Regie ausgezeichnet wird, sei ein besonderer Moment für den Filmstandort.
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0: Es geht auch heute am Dienstag genauso weiter, wie das Pfingstwochenende aufgehört hat. Temperaturen 31 Grad, ganz viel Sonnenschein. Und auch morgen, der Mittwoch, bei 29 Grad. Wir kriegen immer noch ganz viel Sonnenschein. Auch der Donnerstag wird ein bisschen kühler bei 26 Grad, bevor das Wochenende dann wieder kommt. Und wir am Freitag wieder 31 Grad bekommen. Da steigt aber dann auch das Gewitterrisiko am Nachmittag. Da kann es dann hier und da ein bisschen krummeln.
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0: Hallo und einen schönen Vormittag auf die Straße, liebe Autofahrer. Kurzes Update aus der Radio Frankfurt Verkehrsredaktion mit Stau momentan auf der A3 und zwar zwischen Kelsterbach und dem Wiesbadener Kreuz. Hier bitte aktuell mal 14 Minuten mehr Zeit einplanen. Auf der A5 zwischen Weiterstadt und dem Frankfurter Kreuz aktuell 19 Minuten plus und dann haben wir noch die A661. Wenn ihr gerade zwischen Offenbach-Kaiserlei und Friedberger Landstraße unterwegs seid, bitte 17 Minuten mehr Zeit einplanen. Das sind die längsten Staus auf den Autobahnen. In der Frankfurter City haben wir die Gutleutstraße Richtung City mit momentan 9 Minuten Verzögerung und wenn ihr gerade im Innenstadtbereich unterwegs seid, solltet ihr auch mal 6 bis 8 Minuten mehr Zeit einplanen.
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0: Fahr nicht zu schnell. Aktuell wird geblitzt in der Frankfurter City und zwar in der Lange Straße in der 40er-Zone und Blitzeranhänger in der Obermainanlage dort ebenfalls in der 30er. Habt ihr auch noch was gesichtet? Staus oder Blitzer? Dann gebt's uns gerne durch per WhatsApp an die 069 und dreimal die 669. Gute Fahrt!
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0: Für alle die, die jetzt gerade denken, es war so schön der Feiertag, jetzt eine kurze Arbeitswoche, die könnt ihr schon wieder auf die nächste Woche freuen. Da steht ja der nächste Feiertag bei uns auf dem Programm. Nächsten Donnerstag schon wieder frohen Leichnam. Also es lohnt sich besonders jetzt im Moment bei diesem tollen Wetter einfach mal viel draußen zu machen. Ich hoffe, der ein oder andere von euch hat auch die Möglichkeit, jetzt die nächsten Tage auch dieses Sommerwetterchen weiterhin zu genießen. Ich wünsche euch auf jeden Fall einen guten Start in den heutigen Vormittag. Andi Schmidt ist hier natürlich mit den besten Hits aller Zeiten im Gepäck. Die Glass Animals gibt es jetzt für euch und die Pet Shop Boys mit ihrem ersten großen Erfolg, die West End Girls.

0: 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Habt einen schönen Dienstagvormittag mit uns.
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2: Unsere Zahl des Tages ist heute die 12 Millionen. Denn im vergangenen April fuhren rund 12 Millionen oder 10% mehr Fahrgäste mit der Deutschen Bahn als im gleichen Vorjahresmonat. Als Grund gibt die Bahn die höheren Spritpreise für Autofahrer aufgrund des Iran-Kriegs an. Besonders stark wuchsen die Fahrgastzahlen in Metropolregionen und im Pendlerverkehr, heißt es. 12 Millionen Reisende sind im April auf die Bahn umgestiegen. Das ist unsere Zahl des Tages.
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0: gerade richtig gehört? War da gerade die Pausenglocke vor Gazebo? Da müsst ihr aber jetzt ganz schnell reagieren.
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0: Na, ich gehe mal sehr stark davon aus, dass ihr euch gerade gewundert habt, was denn auf einmal diese Pausenglocke zu bedeuten hatte. Also Radio Frankfurt Stammhörer, die wissen es natürlich, aber es gibt ja jeden Tag auch neue, die mal wieder reinschalten. Ich erkläre es euch ganz einfach. Ihr könnt jetzt ganz schnell mir noch eine WhatsApp schicken und zwar an die 069 669 669 669, denn ihr könnt vielleicht schon in der nächsten Woche, auch wenn es eine kurze Woche ist, aber mit euren liebsten Mitarbeiterinnen und Mitarbeitern, also Kolleginnen und Kollegen, zusammen eine Mittagspause auf Kosten von Radio Frankfurt verbringen. Und zwar bei den Pommesfreunden im Main-Taunus-Zentrum. Ihr schickt mir jetzt die WhatsApp an die 069, dreimal die 669. Schreibt mir dazu, Stichwort Mittagspause, dazu euren Namen und natürlich eure Firma und mit wie vielen Mitarbeitern ihr nächste Woche zum Pommesessen gehen wollt bei den Pommesfreunden im Main-Taunus-Zentrum. Also ganz schnell jetzt die WhatsApp an die 069 und dreimal die 669.
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1: Wir können uns auch in dieser Woche auf ganz viel Sonnenschein freuen. Heute bei 31 Grad, morgen bei 29, der Donnerstag bei 26. Also ein bisschen Temperaturunterschied, aber das werden wir ja kaum spüren. Der Freitag dann wieder bei 31. Da kann es dann sein, dass zum Nachmittag und Abend das ein oder andere Gewitter mal durchziehen wird bei uns.
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1: Hallo und einen schönen Vormittag auf die Straße, liebe Autofahrer. Kurzes Update aus der Radio Frankfurt Verkehrsredaktion mit Stau momentan auf der A3 und zwar zwischen Kelsterbach und dem Wiesbadener Kreuz. Hier bitte aktuell mal 14 Minuten mehr Zeit einplanen. Auf der A5 zwischen Weiterstadt und dem Frankfurter Kreuz aktuell 19 Minuten plus und dann haben wir noch die A661. Wenn ihr gerade zwischen Offenbach-Kaiserlei und Friedberger Landstraße unterwegs seid, bitte 17 Minuten mehr Zeit einplanen. Das sind die längsten Staus auf den Autobahn. In der Frankfurter City haben wir die Gutleutstraße Richtung City mit momentan 9 Minuten Verzögerung und wenn ihr gerade im Innenstadtbereich unterwegs seid, solltet ihr auch mal 6 bis 8 Minuten mehr Zeit einplanen.
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1: Fahren nicht zu schnell. Aktuell wird geblitzt in der Frankfurter City und zwar in der Lange Straße in der 40er-Zone und Blitzeranhänger in der Obermainanlage dort ebenfalls in der 30er. Habt ihr auch noch was gesichtet? Staus oder Blitzer? Dann gebt uns gerne durch per WhatsApp an die 069 und dreimal die 669. Gute Fahrt!
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3: Im frühen Handel zeigt sich an der Frankfurter Börse eine schwächere Tendenz. Der DAX fällt am Vormittag um 0,5% auf vorerst 25.251 Punkte. Gestern war an der Börse auch gehandelt worden. Da verbuchte der DAX ein ordentliches Plus in Höhe von 2% mit Blick auf die laufenden Verhandlungen der USA mit dem Iran. Nun hat Präsident Trump Stellungen des Iran angreifen lassen. Die Friedenszuversicht bei den Börsianern ist damit etwas geschwunden. Gefallen sind fürs erste Scout24 Infineon und Merck. Gegen den Trend zulegen können dagegen noch etwas Fresenius Medical Care, E.ON und die Aktie der deutschen Börse. Der Euro liegt am Vormittag bei einem Dollar 16,40. Aus Frankfurt, Klaus Bente.
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0: besten Hits aller Zeiten. Die gibt's hier bei Radio Frankfurt. The Sun Always Shines on TV-Musik von AHA. Bus, Bahn, Regionalverkehr, das Deutschland-Ticket, das nutzen Millionen Menschen. Aber viele, die fragen sich gerade, rechnet sich das denn für mich überhaupt noch? Oder zahle ich jeden Monat für etwas, das ich selten nutze?
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0: Woran kann ich das denn einfach festmachen?
2: Die einfachste Regel ist, einmal ehrlich zusammenrechnen. Wer regelmäßig mit Bus und Bahn fährt und sonst mit Einzel- oder Tageskarten oft über die monatlichen Ticketkosten kommt, spart meist mit dem Deutschlandticket. Wer nur gelegentlich fährt, sollte genauer hinschauen. Wichtig, das Ticket ist ein Abo. Wer es nur für einen bestimmten Zeitraum braucht, muss die Fristen beachten. Außerdem unterscheiden sich regionale Extras, etwa Fahrradmitnahme oder Zusatzangebote.
0: Gibt es denn typische Fehler?
2: Ja, viele schauen nur auf den Preis. Aber auch Flexibilität zählt. Wer bisher ein regionales Abo mit zusätzlichen Leistungen hatte, sollte vergleichen. Und wichtig, das Deutschlandticket gilt im Nahverkehr, also Busse, Straßenbahnen und Regionalzüge. Fernverkehr wie ICE oder IC gehört normalerweise nicht dazu. Deshalb lohnt sich vor dem Sommer oder vor Kurztrips ein kurzer Ticketcheck.
0: Dankeschön, lieber Max. Und morgen geht's um Online-Shopping und darum, wie man Fake-Shops erkennt, bevor das Geld weg ist.
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0: Gute zu euch nach Zeitheim. Aktuell sind 26 Grad bei euch vor der Haustür.
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2: Ich bin Katrin Müller. US-Militärschläge gegen den Iran haben die Hoffnung auf ein Abkommen zum Ende des Kriegs und zur Öffnung der Straße von Hormuz gedämpft. Damit sind auch die Ölpreise wieder gestiegen. Der Preis für ein Barrel der globalen Referenzsorte Brent zur Lieferung im Juli stieg um mehr als 2% auf gut 98 US-Dollar. Gestern war der Preis auf den tiefsten Stand seit Mitte April gesunken. Hintergrund: US-Präsident Donald Trump hatte ein mögliches Rahmenabkommen mit Teheran als weitgehend ausgehandelt bezeichnet. Jeder zweite Flug an deutschen Hauptstadtflughäfen ist eine Kurzstrecke, überwiegend ins europäische Ausland oder von dort zurück. Besonders gefragt ist allerdings auch ein Ziel außerhalb der EU, London.
3: Auf der kurzen Distanz wird besonders häufig zwischen Frankfurt und Heathrow gependelt. Allein hier waren es rund 11.000 Passagierflüge. Aber auch zwischen Frankfurt und Berlin sowie Frankfurt und Hamburg nutzen viele den Flieger. Insgesamt ging die Zahl der Kurzstreckenflüge mit knapp 138.000 im ersten Quartal des Jahres allerdings leicht zurück. Aus Klimaschutzgründen sind Kurzstreckenflüge ohnehin umstritten. Angesichts eines möglichen Kerosinmangels kam von den Grünen bereits die Forderung, auf innerdeutsche Flüge gänzlich zu verzichten. Tanja Wagner, Nachrichtenredaktion.
2: Auch ohne die USA ist Europa nach einer Greenpeace-Untersuchung Russland in wesentlichen militärischen Kategorien zahlenmäßig überlegen. Zudem investieren die europäischen NATO-Staaten zusammen mit Kanada mehr in ihre Streitkräfte als Russland, heißt es in der Greenpeace-Studie Europa allein zu Haus. Im vergangenen Jahr hätten die europäischen Verbündeten und Kanada zusammen mehr als 620 Milliarden Dollar ausgegeben, Russland dagegen nur 190 Milliarden. Bei sommerlichen Temperaturen sind am Wochenende in Freibädern an Seen und Flüssen 6 Menschen ums Leben gekommen, darunter 4 Kinder und Jugendliche.
4: Langes Wochenende und Temperaturen um 30 Grad. In Schwimmbädern und an den Badeseen herrschte über Pfingsten Hochbetrieb. In Niedersachsen, Bayern, Nordrhein-Westfalen und Rheinland-Pfalz endete der Badespaß jedoch tödlich. Das jüngste Opfer, ein 4-jähriger Junge, wurde tot im Wasser in einem Freibad in Ludwigshafen entdeckt. Er ist vermutlich ertrunken. Diana Kramer, Nachrichtenredaktion.
2: Gerade zu Beginn der Badesaison wird auf entsprechende Baderegeln hingewiesen. Unter anderem sollte man nicht überhitzt ins noch kalte Wasser springen und badende Kinder sollten nie aus den Augen gelassen werden.
1: Und jetzt noch das Wichtigste aus Frankfurt und der Metropolregion.
5: Mit Klaus Wente, guten Tag. Wieder ganztägiger Warnstreik bei der Deutschen Telekom. Die Gewerkschaft Verdi fordert für die bundesweit rund 70.000 Tarifbeschäftigten eine Entgeltsteigerung von 6,6%. Auch in Hessen sind alle Telekom-Beschäftigten aufgerufen, sich an den Arbeitsniederlegungen zu beteiligen, darunter unter anderem die Betriebsstandorte in Glauburg, Wiesbaden, Frankfurt und Darmstadt. Es sei davon auszugehen, dass Kundentermine abgesagt werden müssten und es zu erheblichen Verzögerungen bei den Telekom-Hotlines kommen wird, heißt es in einer Mitteilung von Verdi. Hessen und die ukrainische Oblast Kiew haben eine Partnerschaft beschlossen. In Kiew wurde deshalb ein Memorandum of Understanding unterzeichnet. Europaminister Manfred Pentz reiste dafür auf Einladung des Gouverneurs der Oblast Kiew, Mykola Kalischnik, in die Ukraine und unterzeichnete das Papier gemeinsam mit ihm.
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0: Es geht auch heute am Dienstag genauso weiter, wie das Pfingstwochenende aufgehört hat. Temperaturen 31 Grad, ganz viel Sonnenschein. Und auch morgen, der Mittwoch, bei 29 Grad. Wir kriegen immer noch ganz viel Sonnenschein. Auch der Donnerstag wird ein bisschen kühler bei 26 Grad, bevor das Wochenende dann wieder kommt. Und wir am Freitag wieder 31 Grad bekommen. Da steigt aber dann auch das Gewitterrisiko am Nachmittag. Da kann es dann hier und da ein bisschen krummeln.
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0: Hallo und einen schönen Vormittag auf die Straße, liebe Autofahrer. Kurzes Update aus der Radio Frankfurt Verkehrsredaktion mit Stau auf der A5 zwischen Weiterstadt und dem Frankfurter Kreuz. Hier braucht ihr momentan noch 14 Minuten länger. Auf der parallel verlaufenden A67 zwischen Groß-Gerau und dem Mönchhof-Dreieck, da sind wir momentan bei 11 Minuten. Und die A661 zwischen Offenbach-Kaiserlei und Friedberger Landstraße plant ihr mal 15 Minuten mehr Zeit ein. Stau gibt es auch auf der Hanauer Landstraße von und zum Ratsweg rein. Jeweils bei 7 Minuten und in der Frankfurter City, wenn ihr gerade von Niederrad unterwegs seid und zwar in Richtung Sachsenhausen, plant ihr mal 12 Minuten in beide Richtungen ein. Und auch wenn ihr über die Friedensbrücke in Richtung Mainzer Landstraße fahren wollt, bitte auch hier mal 8 Minuten mehr Zeit einplanen. Dann gibt es noch Stau aktuell und zwar am Untermain-Kai in Richtung der Untermain-Brücke, hier aktuell bei 11 Minuten Verzögerung. Das sind die längsten Staus im Moment.
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0: Fuß vom Gas aktuell in Frankfurt, Hanauer Landstraße, stadtauswärts in der 50er-Zone wird geblitzt und in Hanau in der Antoniterstraße ebenfalls bei 50, auch da heißt Fuß vom Gas. Und wenn ihr noch was gesehen habt an Staus oder Blitzer, sagt uns gerne Bescheid, 069 und dreimal die 669, schickt uns einfach eine WhatsApp. Gute Fahrt!
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0: Ich wünsche euch einen schönen Vormittag. Andi Schmidt ist hier. Gleich nochmal das Thema Radio Frankfurt Mittagspause. Da gibt es ja in dieser Woche bei den Pommesfreunden im Main-Taunus-Zentrum eine Mittagspause zu gewinnen mit euren Lieblingskolleginnen und Kollegen. Wie das Ganze funktioniert, was ihr tun müsst oder vielleicht schon getan habt am heutigen Vormittag, das erkläre ich euch gleich nochmal in wenigen Minuten. Gleich nach Kenny Loggins und Jennifer Page. Das sind sie, die besten Hits aller Zeiten und die gibt's hier bei Radio Frankfurt. Danke fürs Einschalten.

0: aus den Top Gun Filmen. Musik von Kenny Loggins, Danger Zone hier bei Radio Frankfurt. Ihr hört sie, die besten Hits aller Zeiten hier bei uns.
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0: Heute war sie schon früh dran, unsere Pausenglocke. Aber ihr habt natürlich auch die restlichen Tage in dieser Woche, also morgen am Mittwoch, Donnerstag und am Freitag noch die Möglichkeit mitzumachen, wenn ihr diese Pausenglocke hört, ganz schnell zu reagieren. Es gibt in dieser Woche einen 200-Euro-Gutschein für die Pommesfreunde im Main-Taunus-Zentrum gewinnen für dich und deine liebsten Kolleginnen und Kollegen, wenn du bei dieser Pausenglocke, die immer zwischen 9 und 12 kommen kannst, kann uns eine WhatsApp schickst an die 069 669 669 669. Stichwort ist Mittagspause. Dazu schreibst du noch deinen Firmennamen mit dazu, deinen Namen und natürlich mit wie vielen Kollegen du zur Mittagspause möchtest. Also morgen wieder zwischen 9 und 12 drauf achten. Zwischen zwei Songs kann jederzeit die Pausenglocke kommen.

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1: Wir können uns auch in dieser Woche auf ganz viel Sonnenschein freuen. Heute bei 31 Grad, morgen bei 29, der Donnerstag bei 26. Also ein bisschen Temperaturunterschied, aber das werden wir ja kaum spüren. Der Freitag dann wieder bei 31. Da kann es dann sein, dass zum Nachmittag und Abend das ein oder andere Gewitter mal durchziehen wird bei uns.
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1: Hallo und einen schönen Vormittag auf die Straße, liebe Autofahrer. Kurzes Update aus der Radio Frankfurt Verkehrsredaktion mit Stau auf der A5 zwischen Weiterstadt und dem Frankfurter Kreuz. Hier braucht ihr momentan noch 14 Minuten länger. Auf der parallel verlaufenden A67 zwischen Groß-Gerau und dem Mönchhof-Dreieck, da sind wir momentan bei 11 Minuten. Und die A661 zwischen Offenbach-Kaiserlei und Friedberger Landstraße plant ihr mal 15 Minuten mehr Zeit ein. Stau gibt es auch auf der Hanauer Landstraße von und zum Ratswegreis. Jeweils bei 7 Minuten und in der Frankfurter City, wenn ihr gerade von Niederrath unterwegs seid und zwar in Richtung Sachsenhausen, plant ihr mal 12 Minuten in beide Richtungen ein. Und auch wenn ihr über die Friedensbrücke in Richtung Mainzer Landstraße fahren wollt, bitte auch hier mal 8 Minuten mehr Zeit einplanen. Dann gibt es noch Stau aktuell und zwar am Untermain-Kai in Richtung der Untermain-Brücke, hier aktuell bei 11 Minuten Verzögerung. Das sind die längsten Staus im Moment.
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1: Fuß vom Gas aktuell in Frankfurt, Hanauer Landstraße, stadtauswärts in der 50er-Zone wird geblitzt und in Hanau in der Antoniterstraße ebenfalls bei 50, auch da heißt Fuß vom Gas. Und wenn ihr noch was gesehen habt an Staus oder Blitzer, sagt uns gerne Bescheid, 069 und dreimal die 669, schickt uns einfach eine WhatsApp. Gute Fahrt!
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1: 26. Mai 1964. Lenny Kravitz wird geboren. Schon als er 3 Jahre alt ist, da fängt er an, mit Kochlöffeln Rhythmen auf Töpfen und Pfannen zu schlagen. Sein erstes Schlagzeug sozusagen. Ich meine, gut, das habe ich auch gemacht, haben wahrscheinlich viele von uns, aber da war wenig Rhythmus dabei. Bei ihm hat man aber schon viel gemerkt, in diesem kleinen Jungen, da steckt ganz, ganz großes Talent. Und später lernt er dann auch tatsächlich Schlagzeug und dann auch Gitarre und Klavier. Dass er ein Musiker werden wird, das steht also schon mal fest. Und so schafft er es dann Ende der 80er auch einen Plattenvertrag zu bekommen. Seitdem hat er mehrere Alben und Singles rausgebracht und eine davon ist dann I'll Be Waiting. Kravitz singt in diesem Song davon, wie er mit gebrochenem Herzen auf seine Angebetete wartet und dabei auch irgendwie merkt, er ist der Einzige, der sie liebt. In einem Interview erzählt er dann, dieser Song, der ist super simpel, gleichzeitig aber auch voller Emotionen. Seine Songs sind allerdings immer wieder auch unterschiedlich, sagt er. Also kennt man einen, dann hat man noch lange keine Ahnung davon, wie der nächste sein könnte. Und genau das ist ja eigentlich bei vielen anderen Künstlern der Fall, wenn wir ehrlich sind. Genau das macht aber auch diesen Zauber an Lenny Kravitz aus, dass es halt nicht so ist und dass jeder Song was ganz Besonderes an sich hat.

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0: Gute Zeug nach Bergen-Enkheim. Aktuell haben wir 28 Grad bei euch vor der Haustür gemessen.
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2: Ich bin Katrin Müller. Friedensforscher von Greenpeace sehen die Verteidigung in Europa stärker aufgestellt als von vielen angenommen. Selbst ohne die USA seien die europäischen NATO-Staaten Russland in wesentlichen militärischen Aspekten überlegen, heißt es in der Studie Europa allein zu Haus.
3: Den Rüstungswettlauf entscheiden die Europäer zusammen mit Kanada, den Friedensforschern zufolge für sich. Allein im vergangenen Jahr steckten sie umgerechnet 540 Milliarden Euro in ihre Streitkräfte, nahezu das Dreifache von Russland. Auch verfügen Europa und Kanada über doppelt so viele Kampfflugzeuge, viermal so viele Kriegsschiffe und dreimal so viel Artillerie wie die russischen Streitkräfte. Europas Verteidigungsressourcen seien enorm, so das Fazit der Studie. Tanja Wagner, Nachrichtenredaktion.
2: US-Militärschläge gegen den Iran haben die Hoffnung auf ein Abkommen zum Ende des Kriegs und zur Öffnung der Straße von Hormuz gedämpft. Damit sind auch die Ölpreise wieder gestiegen. Der Preis für ein Barrel der globalen Referenzsorte Brent zur Lieferung im Juli stieg um mehr als 2% auf gut 98 US-Dollar. Gestern war der Preis auf den tiefsten Stand seit Mitte April gesunken. Bei sommerlichem Badewetter sind am Pfingstwochenende in Freibädern, Seen und Flüssen 6 Menschen ums Leben gekommen. Darunter waren 4 Kinder und Jugendliche im Alter von 4 bis 14 Jahren. Die Unglücke bei Temperaturen um die 30 Grad ereigneten sich in Niedersachsen, Bayern, Nordrhein-Westfalen und Rheinland-Pfalz. Es gibt immer weniger Spatzen, Schwalben und Mauersegler in unserer Umgebung. Das ist das eher ernüchternde Ergebnis der Mitmachaktion des Naturschutzbunds NABU, bei der Freiwillige im ganzen Land Anfang Mai Vögel gezählt haben. Es gibt aber auch positive Trends.
4: Die Finken sind nämlich wieder da. Die wurden zuletzt nur noch selten gesichtet. Nun gibt's aber ein fettes Plus in der Statistik, vor allem für Buchfinken. Doch dass die Spatzen und Mauersegler verschwinden, das macht den NABU-Experten Sorgen. Und sie sagen, das liege vermutlich daran, dass wir unsere Städte zubetonieren. Die Vögel kaum noch Nahrung finden, vor allem Insektenfresser. Zehntausende haben bei der Zählaktion mitgemacht und über 1 Million Vögel in unseren Parks und Gärten entdeckt. Claudia Wächter, Nachrichtenredaktion.
2: Insgesamt sind die Zahlen weiter rückläufig, wurden 2018 noch im Mittel knapp 34 Vögel pro Garten oder Park gezählt, so waren es diesmal nur noch etwa 28 Vögel.
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5: Mit Klaus Wente, guten Tag. Der Bad Homburger Dialysekonzern Fresenius Medical Care plant ein Aktienrückkaufprogramm mit einem Gesamtvolumen von rund 1 Milliarde Euro. Das Programm soll in Tranchen über einen Zeitraum von 12 Monaten ab seinem Start umgesetzt werden. Die Hauptversammlung der Fresenius Medical Care Aktionäre hatte dem Aktienrückkaufprogramm vergangene Woche zugestimmt. Gestern Nachmittag kam es im Bereich des Main-Spitz-Dreiecks zu einem tödlichen Verkehrsunfall. Opfer wurde ein 71 Jahre alter Motorradfahrer aus dem Landkreis Groß-Gerau. Er starb an seinen Verletzungen noch an der Unfallstelle. Nach ersten Erkenntnissen der Polizei war der Motorradfahrer gestürzt, von seiner Fahrbahn abgekommen und mit der Leitplanke kollidiert.
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0: Gibt eigentlich nicht viel zu sagen zum Wetter. Wir machen einfach weiter da, wo wir aufgehört haben. Mit viel Sonnenschein und Temperaturen heute bis 31 Grad. Auch die nächsten Tage haben wieder ganz viel Sonne im Gepäck. Morgen bei 29 Grad, der Donnerstag bei 26. Und Freitag geht es wieder hoch auf 31 Grad. Da steigt aber auch zum Nachmittag das Gewitterrisiko aktuell. Da sind wir so etwa bei 60-70%.
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0: Hallo und einen schönen Mittag auf die Straße, liebe Autofahrer. Kurzes Update aus der Radio Frankfurt Verkehrsredaktion mit Stau aktuell auf der A661 zwischen Taunusring und Friedberger Landstraße. Hier solltet ihr aktuell mal 11 Minuten mehr Zeit einplanen. Auf der A5 zwischen Bad Homburger Kreuz und Friedberg, auch da gibt es momentan Stau, 7 Minuten hier. Und in der Frankfurter City haben wir momentan nichts über 5 Minuten. Da kommt ihr hoffentlich überall gut und auch sicher durch.
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0: Fuß vom Gas aktuell in Frankfurt, Hanauer Landstraße, stadtauswärts in der 50er-Zone wird geblitzt und in Hanau in der Antoniterstraße ebenfalls bei 50, auch da heißt Fuß vom Gas. Und wenn ihr noch was gesehen habt, dann Staus oder Blitzer, sagt uns gerne Bescheid. 069 und dreimal die 669, schickt uns einfach eine WhatsApp. Gute Fahrt!
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0: Ich wünsche einen schönen Mittag und natürlich eine schöne Radio Frankfurt Mittagspause. Ja, morgen ist es wieder soweit. Da dürft ihr wieder aufpassen zwischen 9 und 12, wenn ihr die Pausenglocke hört. 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Und jetzt erstmal die besten Hits aller Zeiten. Ed Sheeran habe ich für euch und Simply Red. Andi Schmidt ist hier. Hi.

0: Der Song gehört eigentlich schon zu den besten Hits aller Zeiten von Ed Sheeran. Hier gehört bei Radio Frankfurt. Wünsch einen schönen Mittag.
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0: Heute gibt's das große Finale unseres Welches-Tages. Eigentlich der traditionelle Haupttag unseres Heimatfestes im Stadtwald. Ab 12 Uhr oder seit 12 Uhr geht's heute bis Mitternacht nochmal rund bei vielen Fahrgeschäften und natürlich ganz viel Jahrmarktatmosphäre. Stände und Live-Musik laden heute wieder ein, das große Fest nochmal am letzten Tag zu genießen. Wer ein bisschen es entspannter haben möchte und musikalisch hochklassischer, dem empfehle ich heute Abend die Frankfurter Kontrast-Trio-Band. Das Ensemble, das verbindet modernen Jazz mit ukrainischer Folklore und elektronischen Nuancen. Das Ganze heute im Holzhausen-Schlösschen in der Justinianstraße 5 in Frankfurt. Das Ganze beginnt um 19.30 Uhr. Und egal, was ihr macht, egal, was ihr tut, habt mega Spaß dabei.
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1: Auch heute bleiben wir weiter im Sommermodus bei Temperaturen von 31 Grad. Aber nicht nur heute, sondern auch die nächsten Tage. Morgen der Mittwoch bei 29 Grad, der Donnerstag bei 26 Grad und am Freitag bei 31 Grad wieder. Aber da steigt dann zum Nachmittag auch das Gewitterrisiko. Die Nachttemperaturen momentan noch bei 16 Grad. Zum Wochenende hin geht's dann runter bis auf angenehme 10 Grad.
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1: Hallo und einen schönen Mittag auf die Straße, liebe Autofahrer. Kurzes Update aus der Radio Frankfurt Verkehrsredaktion mit Stau aktuell auf der A661 zwischen Taunusring und Friedberger Landstraße. Hier solltet ihr aktuell mal 11 Minuten mehr Zeit einplanen. Auf der A5 zwischen Bad Homburger Kreuz und Friedberg, auch da gibt es momentan Stau, 7 Minuten hier. Und in der Frankfurter City haben wir momentan nichts über 5 Minuten. Da kommt ihr hoffentlich überall gut und auch sicher durch.
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1: Fuß vom Gas aktuell in Frankfurt, Hanauer Landstraße, stadtauswärts in der 50er-Zone wird geblitzt und in Hanau in der Antoniterstraße ebenfalls bei 50, auch da heißt Fuß vom Gas. Und wenn ihr noch was gesehen habt an Staus oder Blitzer, sagt uns gerne Bescheid, 069 und dreimal die 669, schickt uns einfach eine WhatsApp. Gute Fahrt!
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0: besten Hits aller Zeiten hier bei Radio Frankfurt mit Andi Schmidt. Wünsche einen schönen Mittag und unser Schlauermacher Michael Corneli, der beschäftigt sich heute mal damit, warum Lügen kurze Beine haben.
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2: Schwindel mich nicht an, Freundchen, ja? Lügen haben kurze Beine. Kurze Beine, also eine Lüge ist ja eigentlich gesprochenes Wort. Kann das kurze Beine haben? Und warum lügen wir eigentlich überhaupt? Naja, mancher wird aus Höflichkeit gelogen oder aus Scham oder um andere Personen nicht zu verletzen. Sogenannte Notlügen. Andere benutzt man, um einen Vorteil zu haben. Also man sagt die Unwahrheit, um sich einen Vorteil zu erschleichen, in finanzieller Hinsicht oder in anderer. Wichtig aber ist eines, Lügen machen krank. Es ist erwiesen, dass Menschen, die häufig lügen, oft psychische und körperliche Schäden davontragen. Also lieber bei der Wahrheit bleiben. Aber wieso jetzt eigentlich diese Sache mit den kurzen Beinen? Naja, das stammt aus einem deutschen Wörterbuch von 1663. Da ist der Spruch zum ersten Mal niedergelegt. Die Idee ist diejenige, dass man den Täter, den Lügner, irgendwann doch ertappen wird. Also er hat kurze Beine und kann nicht fliehen und irgendwann hat man ihn dann doch am Schlafittchen. Also auf lange Sicht lohnt sich Lügen nicht. Und eins kann ich euch sagen, das alles hier war nicht gelogen, sagt euer Schlauermacher.
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0: Gute zu euch auf der Frankfurter Berg. Aktuell sind es 29 Grad bei euch vor der Haustür.
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2: Ich bin Katrin Müller. Zur Sanierung der gesetzlichen Pflegeversicherung wird eine weitere Erhöhung des Beitragssatzes für Kinderlose diskutiert. Das berichtet das Redaktionsnetzwerk Deutschland. Demnach erwägt Gesundheitsministerin Nina Wagen bei der Reform der Pflegeversicherung den Beitragszuschlag für Kinderlose um 0,1 Prozentpunkte auf dann 0,7 Prozent anzuheben. Laut Bericht sollen Versicherte ohne Kinder ab einem Alter von 23 Jahren insgesamt einen Beitragssatz von 4,3 Prozent zahlen. Bei Versicherten mit Kindern ändert sich nichts. Jeder zweite Flug an deutschen Hauptverkehrsflughäfen ist eine Kurzstrecke, überwiegend ins europäische Ausland oder von dort zurück. Besonders gefragt ist allerdings auch ein Ziel außerhalb der EU, London.
3: Auf der kurzen Distanz wird besonders häufig zwischen Frankfurt und Heathrow gependelt. Allein hier waren es rund 11.000 Passagierflüge. Aber auch zwischen Frankfurt und Berlin sowie Frankfurt und Hamburg nutzen viele den Flieger. Insgesamt ging die Zahl der Kurzstreckenflüge mit knapp 138.000 im ersten Quartal des Jahres allerdings leicht zurück. Aus Klimaschutzgründen sind Kurzstreckenflüge ohnehin umstritten. Angesichts eines möglichen Kerosinmangels kam von den Grünen bereits die Forderung, auf innerdeutsche Flüge gänzlich zu verzichten. Tanja Wagner, Nachrichtenredaktion.
2: Auch ohne die USA ist Europa nach einer Greenpeace-Untersuchung Russland in wesentlichen militärischen Kategorien zahlenmäßig überlegen. Zudem investieren die europäischen NATO-Staaten zusammen mit Kanada mehr in ihre Streitkräfte als Russland, heißt es in der Greenpeace-Studie Europa allein zu Haus. Im vergangenen Jahr hätten die europäischen Verbündeten und Kanada zusammen mehr als 620 Milliarden Dollar ausgegeben, Russland dagegen nur 190 Milliarden. Bei sommerlichen Temperaturen sind am Wochenende in Freibädern an Seen und Flüssen 6 Menschen ums Leben gekommen, darunter 4 Kinder und Jugendliche.
4: Langes Wochenende und Temperaturen um 30 Grad. In Schwimmbädern und an den Badeseen herrschte über Pfingsten Hochbetrieb. In Niedersachsen, Bayern, Nordrhein-Westfalen und Rheinland-Pfalz endete der Badespaß jedoch tödlich. Das jüngste Opfer, ein 4-jähriger Junge, wurde tot im Wasser in einem Freibad in Ludwigshafen entdeckt. Er ist vermutlich ertrunken. Diana Kramer, Nachrichtenredaktion.
2: Gerade zu Beginn der Badesaison wird auf entsprechende Baderegeln hingewiesen. Unter anderem sollte man nicht überhitzt ins noch kalte Wasser springen und badende Kinder sollten nie aus den Augen gelassen werden.
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5: Mit Klaus Wente, guten Tag. Der Bad Homburger Dialysekonzern Fresenius Medical Care plant ein Aktienrückkaufprogramm mit einem Gesamtvolumen von rund 1 Milliarde Euro. Das Programm soll in Tranchen über einen Zeitraum von 12 Monaten ab seinem Start umgesetzt werden. Die Hauptversammlung der Fresenius Medical Care Aktionäre hatte dem Aktienrückkaufprogramm vergangene Woche zugestimmt. Gestern Nachmittag kam es im Bereich des Main-Spitz-Dreiecks zu einem tödlichen Verkehrsunfall. Opfer wurde ein 71 Jahre alter Motorradfahrer aus dem Landkreis Groß-Gerau. Er starb an seinen Verletzungen noch an der Unfallstelle. Nach ersten Erkenntnissen der Polizei war der Motorradfahrer gestürzt, von seiner Fahrbahn abgekommen und mit der Leitplanke kollidiert.
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0: Gibt eigentlich nicht viel zu sagen zum Wetter. Wir machen einfach weiter da, wo wir aufgehört haben. Mit viel Sonnenschein und Temperaturen heute bis 31 Grad. Auch die nächsten Tage haben wieder ganz viel Sonne im Gepäck. Morgen bei 29 Grad, der Donnerstag bei 26. Und Freitag geht es wieder hoch auf 31 Grad. Da steigt aber auch zum Nachmittag das Gewitterrisiko aktuell. Da sind wir so etwa bei 60-70%.
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0: Hallo und einen schönen Mittag auf die Straße, liebe Autofahrer. Kurzes Update aus der Radio Frankfurt Verkehrsredaktion. Stau auf der A67 zwischen Groß-Gerau und dem Mönchhof-Dreieck. Plant hier bitte mal 21 Minuten mehr Zeit ein. Dadurch auch rund ums Rüsselsheimer Dreieck momentan Behinderungen. Da auch bitte mal so etwa 10 bis 15 Minuten mehr Zeit einplanen, wenn ihr auf die A67 wollt in Richtung Mönchhof-Dreieck. Ansonsten in der Frankfurter City keine größeren Staus, Hanauer Landstraße. Straße 4 bis 5 Minuten statt einwärts Richtung Radswegreisel. Das ist auch der längste Stau, den wir gerade auf dem Schirm haben.
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0: Aktueller Blitzer steht momentan im Staudenring und zwar in Kelsterbach. Dort sind 20 km/h erlaubt. Fahrt nicht zu schnell. Und zwar in Unterliederbach wird auch geblitzt. Dort in der Windhorststraße, da ist 30 erlaubt. Und es gibt noch einen Blitzer. Und zwar, wenn ihr gerade unterwegs seid, auf der Barmhäuser Landstraße stadteinwärts. Dort aus dem Anhänger in der 50er-Zone. Und wenn ihr noch was habt für uns, Staus oder Blitzer, dann schickt uns eine WhatsApp an die 069 und 3 mal die 669. Gute Fahrt!
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0: Natürlich gibt's auch in dieser Woche, auch wenn es eine kurze Woche ist, eine Radio Frankfurt Mittagspause. In der nächsten Woche übrigens haben wir ja schon wieder einen Feiertag am Donnerstag hier bei uns. Das heißt, auch da gibt's eine kurze Woche. Trotzdem gibt es die Mittagspause. Und wenn ihr euch jetzt überlegt, Mittagspause, von was redet der Schmidt da jetzt schon wieder? 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Erstmal natürlich die besten Hits aller Zeiten. Michael Zambello gibt es jetzt mit Maniac und wir freuen uns auf Desiree und live. Andi Schmidt ist hier. Hi.
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0: Ich hab mal versucht mitzutanzen, aber es hat ganze 10 Sekunden gedauert und ich bin schon außer Puste. Michael Zambello und Maniac hier bei Radio Frankfurt, das sind sie, die besten Hits aller Zeiten, ja, ja.
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1: Auch heute bleiben wir weiter im Sommermodus bei Temperaturen von 31 Grad. Aber nicht nur heute, sondern auch die nächsten Tage. Morgen der Mittwoch bei 29 Grad, der Donnerstag bei 26 Grad und am Freitag bei 31 Grad wieder. Aber da steigt dann zum Nachmittag auch das Gewitterrisiko. Die Nachttemperaturen momentan noch bei 16 Grad. Zum Wochenende hin geht's dann runter bis auf angenehme 10 Grad.
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1: Hallo und einen schönen Mittag auf die Straße, liebe Autofahrer. Kurzes Update aus der Radio Frankfurt Verkehrsredaktion. Stau auf der A67 zwischen Groß-Gerau und dem Mönchhof-Dreieck. Plant hier bitte mal 21 Minuten mehr Zeit ein. Dadurch auch rund ums Rüsselsheimer Dreieck momentan Behinderungen. Da auch bitte mal so etwa 10 bis 15 Minuten mehr Zeit einplanen, wenn ihr auf die A67 wollt in Richtung Mönchhof-Dreieck. Ansonsten in der Frankfurter City keine größeren Staus, Hanauer Landstraße. 4 bis 5 Minuten statt einwärts Richtung Ratswegreisel. Das ist auch der längste Stau, den wir gerade auf dem Schirm haben.
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1: Aktueller Blitzer steht momentan im Staudenring und zwar in Kelsterbach. Dort sind 20 km/h erlaubt. Fahrt nicht zu schnell und zwar in Unterliederbach wird auch geblitzt. Dort in der Windhorststraße, da ist 30 erlaubt und es gibt noch einen Blitzer. Und zwar, wenn ihr gerade unterwegs seid, auf der Barmhäuser Landstraße stadteinwärts. Dort aus dem Anhänger in der 50er-Zone. Und wenn ihr noch was habt für uns, Staus oder Blitzer, dann schickt uns eine WhatsApp an die 069 und 3 mal die 669. Gute Fahrt!
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0: Bon Jovi hier bei Radio Frankfurt. Wir spielen sie die besten Hits aller Zeiten. Ja, und die besten Mitarbeiter aller Zeiten, die hat Erbarmen. Denn mit den zwei Piloten und der Flugbegleiterin, da haben sie wirklich einen großen Schuss gemacht. Ja, wir schalten mal wieder direkt ins Cockpit.
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2: Jack, one, check two, was liegt heute an, Kollege Olo?
3: Guten Morgen, Captain. Oh, Bayern München hat mal wieder das Double geschafft.
2: Ja, und die Münchner Fans in Berlin haben ja schon gezeigt, was sie davon halten.
3: Wie meinen?
2: Ja, der Pokal war ja schon nach ein paar Minuten während des Spiels Schall und Rauch. Achtung, Captain, Crew, Fräulein Schieber mit ins Cockpit.
4: Ja, Captain.
2: Alles gut bei Ihnen da hinten?
4: Ja, haben Sie gewusst, die Mona Lisa war übergewichtig?
2: Gut, ist doch klar, seit Ewigkeiten von Unmengen an Öl umgeben.
4: Ja, auf jeden Fall sind sich Wissenschaftler sicher, dass sie sogar fettleibig war.
2: Naja, so schlimm kann das nicht gewesen sein. Das würde ja den Rahmen sprengen. Und mal ehrlich, zu Da Vincis Zeiten war BMI maximal die Abkürzung für Bolognese, Mozzarella und italienische Salami, nicht?
4: Viele sagen ja auch, dass das im 16. Jahrhundert das Schönheitsideal war. Und sehr dünn zu sein, war eher ein Zeichen für Armut.
2: Ja, das waren noch Zeiten, als Ernährungscoaches eigentlich Schuldnerberater waren. Ne?
4: Hier steht, es kann sogar sein, dass Mona Lisa eine erhebliche Schilddrüsenkrankheit gehabt haben könnte. Und Diabetes und erhöhtes Cholesterin.
2: Und das Glück, dass zu dieser Zeit keine dieser Krankheiten bekannt war. Und sie hatte ein stressfreies, ruhiges Leben ohne Diät und Pillen. Und das wiederum erklärt ihr zufriedenes Lächeln, weil sie sich ja auch die Rezeptgebühr gespart hat, nicht?
5: Entschuldigung, kennen Sie den Film Da Vinci Kotelett?
6: Nein!
2: So, Landanflug Oder Tower meldet, der Wert der Mona Lisa im Louvre wird auf 1 Milliarde Euro geschätzt.
4: Wahnsinn!
2: Ja, wird wohl nach Gewicht gerechnet, ne?
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0: Gute zu euch nach Niederrad. Aktuell sind es 30 Grad bei euch vor der Haustür.
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2: Ich bin Babit Büchner. Die Bundesregierung plant offenbar, die Pflegebeiträge für Kinderlose zu erhöhen. Damit soll die schwer angeschlagene gesetzliche Pflegeversicherung saniert werden. Gesundheitsministerin Nina Wagen erwägt, den Beitragszuschlag für Kinderlose um 0,1 Prozentpunkte auf dann 0,7% anzuheben.
3: In der Pflegeversicherung droht ein Milliardenloch. Deshalb arbeitet die Gesundheitsministerin an einer Reform. Schon jetzt zahlen Kinderlose mehr ein in die Pflegeversicherung. Das geht zurück auf ein Urteil des Bundesverfassungsgerichts. Künftig könnte der Beitragssatz auf 4,3% steigen. Für Versicherte ab 23 Jahren, die keine Kinder haben. Bei Versicherten mit Kindern bliebe es demnach bei den bisherigen Sätzen, abhängig von der Anzahl der Kinder. Aber die Vorschläge müssen noch in der Koalition abgestimmt werden. Thomas Bremser, Nachrichtenredaktion.
2: In Belgien ist ein Schulbus mit einem Zug zusammengestoßen. In dem Kleinbus saßen unter anderem 7 Schulkinder, 2 Jugendliche, der Fahrer sowie eine Begleitperson kamen bei dem Zusammenprall ums Leben. Auf Bildern von Überwachungskameras ist einem Sprecher der Bahngesellschaft zufolge zu sehen, dass der Schulbus trotz geschlossener Schranke auf den Bahnübergang gefahren ist. Jugendliche in Deutschland rauchen wieder mehr. Nach einer Umfrage des Bundesinstituts für öffentliche Gesundheit haben im vergangenen Jahr 9,6% der 12- bis 17-Jährigen Nikotinprodukte konsumiert. 4 Jahre vorher waren es nur rund 6%.
4: Zigaretten zu rauchen ist schon lange out. Dass es bei Jugendlichen die Trendwende wieder hin zu mehr Nikotinkonsum gibt, liegt an E-Zigaretten mit ihren verschiedenen Geschmacksrichtungen und einem Marketing, das vor allem auf junge Menschen abzielt. Der Drogenbeauftragte der Bundesregierung, Hendrik Streeck, sieht in den Ergebnissen der Umfrage ein Warnsignal. E-Zigaretten sind aus seiner Sicht zu leicht zugänglich, erfordert mehr staatliche Regulierung bei Inhaltsstoffen wie auch Werbung. Aus Berlin, Jan-Henner Reitze.
2: Fast jeder zweite Passagierflug an deutschen Hauptverkehrsflughäfen ist eine Kurzstrecke. Nach Angaben des Statistischen Bundesamts haben Verbindungen bis 1000 Kilometer im vergangenen Jahr 45% aller 1,5 Millionen Passagierflüge ausgemacht. Am häufigsten wurde dabei die Strecke zwischen Frankfurt und London Heathrow geflogen.
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5: Mit Klaus Pente, guten Tag. Die Nebel lichten sich. Nach der Kommunalwahl im vergangenen März wollen CDU, SPD und Grüne eine neue Römerkoalition eingehen und einen Koalitionsvertrag bis Mitte Juni ausarbeiten. Das haben CDU, SPD, Grüne und Volt heute mitgeteilt. Die Partei Volt, mit den Grünen eng verbandelt, ist nicht Teil der geplanten Koalition, steht aber auch nicht außerhalb. Volt soll einen Magistratssitz behalten und ist mit der Koalition mehr oder minder assoziiert. Laut CDU-Fraktionschef Nils Kössler heißt die bisher unbekannte Konstruktion Frankfurter Modell oder auch 3+1. Viele Frankfurterinnen und Frankfurter und ihre Gäste haben das Pfingstwochenende heute noch einmal verlängert, denn heute wird rund um das Oberforsthaus der Frankfurter Nationalfeiertag der Wäldchestag gefeiert. Im Stadtwald sind bei bestem Wetter viele Fahrgeschäfte und vor allem viel Gastronomie versammelt. Die Organisatoren empfehlen die Anreise mit öffentlichen Verkehrsmitteln.
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0: Gibt eigentlich nicht viel zu sagen zum Wetter. Wir machen einfach weiter da, wo wir aufgehört haben. Mit viel Sonnenschein und Temperaturen heute bis 31 Grad. Auch die nächsten Tage haben wieder ganz viel Sonne im Gepäck. Morgen bei 29 Grad, der Donnerstag bei 26. Und Freitag geht es wieder hoch auf 31 Grad. Da steigt aber auch zum Nachmittag das Gewitterrisiko aktuell. Da sind wir so etwa bei 60-70%.
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0: Schönen Nachmittag auf die Straße, liebe Autofahrer. Kurzes Update aus der Radio Frankfurt Verkehrsredaktion. Gibt immer noch Stau auf der A67 und zwar übers Rüsselsheimer Dreieck zwischen Groß-Gerau und dem Mönchhof-Dreieck. Hier bitte mal 18 Minuten mehr Zeit einplanen. Dann gibt Stau auf dem Ratsweg und zwar in Richtung Ratsweg-Reisel in der Frankfurter City. Dort sind wir aktuell bei 11 Minuten Verzögerung. Dadurch auch Stau vom Riederwald in den Ratsweg. Hier sind es momentan jetzt gerade 12 Minuten und auf der Hanauer Landstraße in Richtung Ratsweg-Reisel auch da bitte mal 6 Minuten mehr Zeit einplanen. Das die längsten Staus im Moment.
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0: Aktueller Blitzer steht momentan im Staudenring und zwar in Kelsterbach. Dort sind 20 km/h erlaubt. Fahrt nicht zu schnell und zwar in Unterliederbach wird auch geblitzt. Dort in der Windhorststraße, da ist 30 erlaubt und es gibt noch einen Blitzer. Und zwar, wenn ihr gerade unterwegs seid, auf der Barmhäuser Landstraße stadteinwärts. Dort aus dem Anhänger in der 50er-Zone. Und wenn ihr noch was habt für uns, Staus oder Blitzer, dann schickt uns eine WhatsApp an die 069 und 3 mal die 669. Gute Fahrt.
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0: Ich wünsche einen guten Start in den Nachmittag und wenn ihr schon mit den Füßen zittert und mit den Händen, so wie ich, ja, weil in knapp einer Stunde habe ich Feierabend und wo werde ich natürlich hingehen? Natürlich auf den Welches-Tag. Letzter Tag heute, großes Finale, traditioneller Tag, also da darf ich ja nicht fehlen. Ne? Also den Äppler schon mal kalt stellen, ich mache mich dann auch schon bald auf den Weg. Was ihr heute Abend da auf jeden Fall noch alles erleben könnt, das erfahren wir gleich in wenigen Minuten. Vorher die besten Hits aller Zeiten und die gibt's jetzt von Lady Gaga und von Soul Sister. Andy Schmidt ist hier, hi!

Lady Gaga, Hold My Hand, hier ist Radio Frankfurt. Habt einen schönen Nachmittag mit uns. Na, wie sieht's aus bei euch? Habt ihr schon den Stift fallen lassen für heute am Pfingstdienstag? Es heißt ja nochmal, ganz Frankfurt macht sich heute traditionell ja einen schlanken Fuß und wir feiern nochmal den absoluten Höhepunkt unseres Nationalfeiertags, das große Finale vom Welchestag mitten bei uns hier im Stadtwald. Am Oberforsthaus, da geht's nochmal richtig rund und zwar bis Mitternacht gibt es heute nochmal so richtig tolle Kracher. Schnappt euch also einen Appleboy und schaut zum Beispiel die Livebands an. Degenhardt Club Band wird heute und Tony and the Gents, die werden heute nochmal so ein bisschen die Bühnen abreißen und für alle, die das Tanzbein schwingen wollen, liefert DJ Dahlia Danger den perfekten Soundtrack zum Sonnenuntergang. Also, egal ob Handkiss mit Musik, rasante Fahrgeschäfte oder einfach nochmal ein bisschen ein einzigartiges Feeling unter den Bäumen bis Mitternacht, könnt ihr heute so richtig mitfeiern. Die Closing Partys, also raus aus dem Büro oder der Werkstatt und ab in den Wald. Wir sehen uns am Bierstand. Also lasst es euch gut gehen und bis später.

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1: Auch heute bleiben wir weiter im Sommermodus bei Temperaturen von 31 Grad. Aber nicht nur heute, sondern auch die nächsten Tage. Morgen der Mittwoch bei 29 Grad, der Donnerstag bei 26 Grad und am Freitag bei 31 Grad wieder. Aber da steigt dann zum Nachmittag auch das Gewitterrisiko. Die Nachttemperaturen momentan noch bei 16 Grad. Zum Wochenende hin geht's dann runter bis auf angenehme 10 Grad.
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1: Schönen Nachmittag auf die Straße, liebe Autofahrer. Kurzes Update aus der Radio Frankfurt Verkehrsredaktion. Gibt immer noch Stau auf der A67 und zwar übers Rüsselsheimer Dreieck zwischen Groß-Gerau und dem Mönchhof-Dreieck. Hier bitte mal 18 Minuten mehr Zeit einplanen. Dann gibt es Stau auf dem Ratsweg und zwar in Richtung Ratsweg-Reisel in der Frankfurter City. Dort sind wir aktuell bei 11 Minuten Verzögerung. Dadurch auch Stau vom Riederwald in den Ratsweg. Hier sind es momentan jetzt gerade 12 Minuten und auf der Hanauer Landstraße in Richtung Ratsweg-Reisel. Auch da bitte mal 6 Minuten mehr Zeit einplanen. Das die längsten Staus im Moment.
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1: Aktueller Blitzer steht momentan im Staudenring und zwar in Kelsterbach. Dort sind 20 km/h erlaubt. Fahrt nicht zu schnell und zwar in Unterliederbach wird auch geblitzt. Dort in der Windhorststraße, da ist 30 erlaubt und es gibt noch einen Blitzer. Und zwar, wenn ihr gerade unterwegs seid, auf der Barmhäuser Landstraße stadteinwärts. Dort aus dem Anhänger in der 50er-Zone. Und wenn ihr noch was habt für uns, Staus oder Blitzer, dann schickt uns eine WhatsApp an die 069 und 3 mal die 669. Gute Fahrt.
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3: Wie schon heute Morgen zeigt sich jetzt auch am Nachmittag an der Frankfurter Börse eine schwächere Tendenz. Der DAX liegt bei 25.267 Punkten. Das sind vorerst 0,5% weniger als gestern. Denn gestern wurde auch gehandelt. Da war der DAX um deutliche 2% geklettert. Die USA haben zuletzt iranische Stellungen am Persischen Golf angegriffen. Das macht die Börsianer mit Blick auf eine schnelle Verhandlungslösung am Golf wieder ein Stück weit skeptischer. Schwächer unter den 40 Standardwerten hier bisher Scout24, Merck und SAP. Im grünen Bereich werden jedoch Zalando, E.ON und Porsche notiert. Der Euro zeigt sich am Nachmittag mit einem $1,16,35 stabil. Aus Frankfurt, Klaus Bente.
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1: 26. Mai 2014. Sam Smith ist neu in den Charts mit Stay With Me. Oh, won't you stay with me? 'Cause you're all I need. Sam Smith ist mit seinen Produzenten James und William im Studio. Schon seit Wochen arbeiten sie an seinem Debütalbum. Meistens unterhalten sie sich einfach, tauschen sich aus, erzählen sich Geschichten und daraus entspinnen sich dann ganz natürlich die Songs. Gerade erzählt Sam von einem One-Night-Stand, den er hatte. Und am Morgen danach, obwohl er die Person kaum kennt und sie auch nicht liebt, hat er das starke Verlangen, ihr hinterherzurufen. Warte, bleib hier! Man ist halt doch einfach lieber zu zweit als alleine. Und über dieses Gefühl schreiben die drei einen Song. In nur 30 Minuten fließt die komplette Nummer aus ihnen raus. Sie wollen den Song zu einer riesigen Gospelballade aufblasen. Und dafür singt Sam einfach den Refrain aus den unterschiedlichsten Winkeln und Ecken des Studios in den unterschiedlichsten Stimmen ein. Rund 25 verschiedene Aufnahmen gibt es von ihm. Und dieser Gospelchor, bestehend tatsächlich nur aus Sam alleine, schafft es dann sogar in die finale Version von Stay With Me. Guess it's

0: Radio Frankfurt ist hier mit Andy Schmidt und ich bewege mich jetzt so langsam Richtung welches Tag, ne? Also ihr könnt den Äppler schon mal kalt stellen. Ich bin auf dem Weg und werde jetzt mal den Tag nochmal so richtig schön ausklingen lassen auf unserem tollen Fest hier. Gleich um 15 Uhr, da kommt Raul Helmer und wird euch in den Nachmittag begleiten und in den Abend, und dem und euch wünsche ich viel Spaß dabei, und wenn ihr Bock habt, dann schaltet bei mir morgen wieder ein. Ich bin ab 10 Uhr wieder da für euch. Jetzt aber erstmal viel Spaß mit Raul Helmer in wenigen Minuten.
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0: Der heiße Dienstagnachmittag mit satten 30,3 Grad bei uns hier im Nordend auf der Dachterrasse. Der Hotspot übrigens im Moment ist am Frankfurter Flughafen mit 31,2 Grad. Mal gucken, wie warm es noch oder wie heiß es noch wird.
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2: Ich bin Babette Büchner. In Belgien ist ein Schulbus mit einem Zug zusammengestoßen. 4 Menschen kamen dabei ums Leben.
3: Was da genau und vor allem warum passiert ist, war zunächst noch unklar. An einem Bahnübergang in Flandern kollidierte ein Nahverkehrszug mit einem Schulbus. Die Schranken waren geschlossen, rote Warnlampen funktionierten, sagt der Bahnbetreiber. Wie die Bahn gegen den Bus prallte, blieb also erst einmal rätselhaft. 2 Kinder im Alter von 12 und 15 Jahren starben. Auch der Busfahrer und der Begleiter der Schulkinder, allesamt Sonderschüler, überlebten nicht. 5 andere Schüler wurden schwer verletzt. Die Behörden sprechen von einem der schwersten Unglücke an einem Bahnübergang in Belgien. Aus Brüssel, Dieter Ebling.
2: Die gesetzliche Pflegeversicherung steht vor einem Milliardendefizit. Nach Angaben aus Koalitionskreisen erwägt Gesundheitsministerin Nina Wagen daher, den Beitragszuschlag für Kinderlose um 0,1 Prozentpunkte auf dann 0,7% anzuheben. DRK-Chef Andreas Storm warnte, ohne schnelle Maßnahmen drohten mehreren Pflegekassen die Zahlungsunfähigkeit. Eine Umfrage des Bundesinstituts für öffentliche Gesundheit unter Jugendlichen zeigt, es wird wieder mehr geraucht. Fast jeder 10. 12- bis 17-Jährige hat demnach im vergangenen Jahr Nikotinprodukte konsumiert. Vor allem bei Mehrweg-E-Zigaretten und Nikotinbeuteln gibt es einen Aufwärtstrend. Der Drogenbeauftragte der Bundesregierung, Hendrik Streeck, fordert daher strengere Regeln, höhere Preise und mehr Kontrollen.
4: Daher müssen in meinen Augen die Tabaksteuern hoch. Die Zusatzstoffe und jugendaffine Aromen müssen verboten werden. Einwegvapes müssen zurückgedrängt werden, einfach auch aus Umwelt- und Schutzgründen. Und der Zoll muss illegale Waren auch konsequent aus dem Verkehr ziehen.
2: Nikotinprodukte würden für junge Menschen oft gezielt attraktiv gemacht, so Streeck. Und zum Sport. Harry Kane kann sich über eine weitere Auszeichnung freuen. Der Mittelstürmer des FC Bayern bekommt laut Kicker zum 2. Mal als bester Torschütze der Saison in Europa den goldenen Schuh. Kane kommt im Ranking auf 72 Punkte für seine 36 Tore in der Bundesliga-Saison. Auf Platz 2 landete mit deutlichem Rückstand Erling Haaland von Manchester City.
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5: Mit Klaus Pente, guten Tag. Die Nebel lichten sich nach der Kommunalwahl im vergangenen März. Wollen CDU, SPD und Grüne eine neue Römerkoalition eingehen und einen Koalitionsvertrag bis Mitte Juni ausarbeiten. Das haben CDU, SPD, Grüne und Volt heute mitgeteilt. Die Partei Volt, mit den Grünen eng verbandelt, ist nicht Teil der geplanten Koalition, steht aber auch nicht außerhalb. Volt soll einen Magistratssitz behalten und ist mit der Koalition mehr oder minder assoziiert. Laut CDU-Fraktionschef Nils Kössler heißt die bisher unbekannte Konstruktion Frankfurter Modell oder auch 3+1. Viele Frankfurterinnen und Frankfurter und ihre Gäste haben das Pfingstwochenende heute noch einmal verlängert. Denn heute wird rund um das Oberforsthaus der Frankfurter Nationalfeiertag der Wäldchestag gefeiert. Im Stadtwald sind bei bestem Wetter viele Fahrgeschäfte und vor allem viel Gastronomie versammelt. Die Organisatoren empfehlen die Anreise mit öffentlichen Verkehrsmitteln.
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0: Jede Stunde heißer heute Nachmittag. Momentan liegen wir bei kurz über 30 Grad. Die für heute errechnete Maximaltemperatur, die liegt noch ein bisschen drüber. Die ist heute bei 33 Grad. Und ob wir das dann tatsächlich erreichen, das werden wir nachher noch sehen. Die Nacht eine milde 15 Grad, mal gerade noch zum Schlafen geeignet. Und die nächsten beiden Tage, morgen und übermorgen, Copy und Paste. Morgen vielleicht ein Grad weniger, 30 Grad. Donnerstag sollen es 26 werden. Aber an den 14 bis 16 Stunden Sonne ändert sich erstmal gar nichts.
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0: Der Verkehr heute Nachmittag mit einem sonnig heißen Gruß an alle unterwegs. Ein bisschen beeinträchtigt tatsächlich. Unter anderem mit Staus, zum Beispiel auf der A3. Da haben wir momentan so um die 10 Minuten vom Frankfurter Kreuz zum Offenbacher Kreuz in weiter Richtung Hanau. Das längste momentan ist auf der 661. Wegen der dortigen Baustelle sind es 17 Minuten mehr, die ihr braucht vom Bad Homburger Kreuz Richtung Osten. Auch auf der Strecke vom Nordwestkreuz zum Westkreuz Frankfurt sind es um die 10 Minuten länger. Und ansonsten sieht es noch ein bisschen klemmig aus, wie immer, um die Sperrung der 671 bei Hochheim. Deswegen die 66 und die 643, wie so oft heute, mit ein paar Minuten mehr belastet. Sonst aber alles frei. Eine sonnige, gute Fahrt euch.
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0: Aus der Blitzerzentrale mit 50er Blitzern in Frankfurt auf der Rothschildallee und auf der Theodor-Heuss-Allee. 40 Max auf der Langenstraße und 30 Max auf der Obermainanlage. Und auch raus Richtung Unterliederbach in der Windhorststraße besser nicht mehr als 30 fahren.
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0: Ja, Hot in the City ist heute das Motto zum Auftakt der kurzen Woche nach Pfingsten. Ich hoffe, ihr habt ein paar schöne Tage gehabt. Das Wetter war ja toppi. Und so richtig heiß geht's jetzt ja auch weiter. Und da brauchen wir Musik, die eine gute Laune macht, aber einen nicht zu sehr zum Schwitzen bringt, würde ich sagen. Bruce Springsteen, Dancing in the Dark. Ne? Tanzen, wenn, dann lieber in der Dunkelheit. Und Jennifer Page mit Crush macht den Einstieg. In diese halbe Stunde ab jetzt Raul Helmer im Studio. Sonnige Grüße aus den Skyline-Studios. We'll be right back.

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1: Der Verkehr heute Nachmittag mit einem sonnig heißen Gruß an alle unterwegs. Ein bisschen beeinträchtigt tatsächlich, unter anderem mit Staus, zum Beispiel auf der A3. Da haben wir momentan so um die 10 Minuten vom Frankfurter Kreuz zum Offenbacher Kreuz und weiter Richtung Hanau. Das längste momentan ist auf der 661. Wegen der dortigen Baustelle sind es 17 Minuten mehr, die ihr braucht vom Bad Homburger Kreuz Richtung Osten. Auch auf der Strecke vom Nordwestkreuz zum Westkreuz Frankfurt sind es um die 10 Minuten länger. Und ansonsten sieht es noch ein bisschen klemmig aus, wie immer, um die Sperrung der 671 bei Hochheim. Deswegen die 66 und die 643, wie so oft heute, mit ein paar Minuten mehr belastet. Sonst aber alles frei. Eine sonnige, gute Fahrt euch.
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1: Aus der Blitzerzentrale mit 50er Blitzern in Frankfurt auf der Rothschildallee und auf der Theodor-Heuss-Allee, 40 Max auf der Langenstraße und 30 Max auf der Obermainanlage und auch raus Richtung Unterliederbach in der Windhorststraße besser nicht mehr als 30 fahren.
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0: Es ist heiß und zwar auf einmal und zwar richtig heiß und da muss man schon mal überlegen, wie man Reisen tut. Jetzt waren wir ja gerade oder viele über Pfingsten unterwegs, viele davon im Auto mit Klimaanlage, auch viele mit der Bahn, ist ja auch gar nicht teuer. Gibt ja alles Mögliche, was da geht. Bus, Bahn, Regionalverkehr und alles mit einem Ticket, dem Deutschland-Ticket nutzen. Geht. Millionen Menschen machen's. Aber lohnt sich das Deutschland-Ticket überhaupt noch? Denn es ist ja auch noch ein Stückchen teurer geworden mit der letzten Renovierung. Und ist das etwas, was vielleicht zu häufig rumliegt? Oder ist es etwas, was man auf jeden Fall haben sollte? Wir machen für euch den Alltagscheck.
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0: Ja, dann schauen wir mal, ob sich das noch lohnt mit dem Deutschland-Ticket. Nutzen ja viele Menschen, aber die Rechnung, es ist ja auch etwas teurer geworden. Lohnt sich das oder nutze ich es vielleicht zu selten oder ist es einfach eine super Sache, um was zu sparen? Wir fragen nach. Woran kann man das denn festmachen und vielleicht auch so ein bisschen ja, ausrechnen oder so?
2: Die einfachste Regel ist, einmal ehrlich zusammenrechnen. Wer regelmäßig mit Bus und Bahn fährt und sonst mit Einzel- oder Tageskarten oft über die monatlichen Ticketkosten kommt, spart meist mit dem Deutschland-Ticket. Wer nur gelegentlich fährt, sollte genauer hinschauen. Wichtig, das Ticket ist ein Abo. Wer es nur für einen bestimmten Zeitraum braucht, muss die Fristen beachten. Außerdem unterscheiden sich regionale Extras, etwa Fahrradmitnahme oder Zusatzangebote.
0: Gibt es so typische Fehler, die man auch beim Deutschland-Ticket machen kann?
2: Ja, viele schauen nur auf den Preis. Aber auch Flexibilität zählt. Wer bisher ein regionales Abo mit zusätzlichen Leistungen hatte, sollte vergleichen. Und wichtig, das Deutschland-Ticket gilt im Nahverkehr, also Busse, Straßenbahnen und Regionalzüge. Fernverkehr wie ICE oder IC gehört normalerweise nicht dazu. Deshalb lohnt sich vor dem Sommer oder vor Kurztrips ein kurzer Ticketcheck.
0: Zusammenfassung. Morgen kümmern wir uns um das nächste Alltagsproblem, nämlich ums Online-Shopping. Und die Frage, wie kann man Fake-Shops erkennen, bevor das Geld weg ist? Das ist morgen unser Thema.
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0: Radio Frankfurt, der heiße Dienstagnachmittag heute. Um wie viel Uhr, Ritchie?
1: 2 Uhr.
0: Nee, es ist 4 Uhr.
1: 4 Uhr.
0: Mhm. Und weißt du noch, wie heiß es draußen ist?
1: 30
0: Grad.
1: 30 Grad.
0: Genau, 30,7, um genau zu sein. Das haben wir nämlich genau gerade gemessen im Westend. Und wie es nächste Stunde wird, da schauen wir mal, ob Ritchie das auch weiß.
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3: Ich bin Babette Büchner. Mehr Personal in Schulen und Kitas sowie bundesweit einheitliche Lernstandards. Das wünschen sich einer Umfrage zufolge 9 von 10 Erwachsenen, um eine bessere Bildung zu ermöglichen. Das geht aus dem Kinderreport des Deutschen Kinderhilfswerks hervor.
4: Das deutsche Bildungssystem bekommt regelmäßig schlechte Noten, weil nicht alle die gleichen Bildungschancen haben. Die hängen immer noch stark ab von der Bildung und dem Einkommen der Eltern. Das sei ein Armutszeugnis, sagt das Kinderhilfswerk. Es gebe zudem 400.000 fehlende Kita-Plätze, viele Schulen seien schlecht ausgestattet und es fehlt Personal. Auch die Kinder selbst wurden für die Umfrage nach ihrer Meinung befragt. An erster Stelle steht für sie, dass Kitas, Schulen und Schulmaterial für alle Kinder kostenlos sind. Thomas Bremser, Nachrichtenredaktion.
3: In Belgien ist ein Schulbus mit einem Zug zusammengestoßen. 2 Jugendliche, der Fahrer sowie eine Begleitperson kamen dabei ums Leben. 5 weitere Kinder wurden zunächst schwer verletzt und in kritischem Zustand ins Krankenhaus gebracht. Ihr Zustand sei derzeit stabil, hieß es von den Behörden. Die Schranke am Bahnübergang war demnach geschlossen. Wie es zu dem Unfall kam, ist noch unklar. Jugendliche rauchen wieder mehr. Das ergab eine Umfrage des Bundesinstituts für öffentliche Gesundheit. Demnach hat 2025 fast jeder 10. 12- bis 17-Jährige Nikotinprodukte konsumiert.
5: Vor allem Mehrweg-E-Zigaretten und Nikotinbeutel sind deutlich beliebter geworden, obwohl sie extrem ungesund sind und schnell abhängig machen. Der Sucht- und Drogenbeauftragte der Bundesregierung Streeck spricht von einem klaren Warnsignal. Nikotinprodukte sind für Jugendliche inzwischen leichter verfügbar. Deshalb fordert er strengere Regeln für Inhaltsstoffe, Aromen, Werbung und Verpackung. Laut Bundesinstitut für öffentliche Gesundheit sterben jedes Jahr rund 130.000 Menschen in Deutschland an den Folgen des Tabakkonsums. Aus Berlin, David Riemer.
3: West- und Mitteleuropa liegen unter einer Hitzeglocke. Der französische Wetterdienst hat gestern die für einen Maitag höchste Temperatur seit Beginn der Wetteraufzeichnungen gemessen. Die Hitzeperiode in Deutschland hat nach Vorhersagen des deutschen Wetterdienstes schon ihren Höhepunkt erreicht. Der deutsche Temperaturrekord für Mai von 36,6 Grad aus dem Jahr 1922 wird wahrscheinlich nicht geknackt.
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6: Mit Klaus Bente, guten Tag. Der Bad Homburger Dialysekonzern Fresenius Medical Care plant ein Aktienrückkaufprogramm mit einem Gesamtvolumen von rund 1 Milliarde Euro. Das Programm soll in Tranchen über einen Zeitraum von 12 Monaten ab seinem Start umgesetzt werden. Die Hauptversammlung der Fresenius Medical Care Aktionäre hatte dem Aktienrückkaufprogramm vergangene Woche zugestimmt. Gestern Nachmittag kam es im Bereich des Mainspitz-Dreiecks zu einem tödlichen Verkehrsunfall. Opfer wurde ein 71 Jahre alter Motorradfahrer aus dem Landkreis Groß-Gerau. Er starb an seinen Verletzungen noch an der Unfallstelle. Nach ersten Erkenntnissen der Polizei war der Motorradfahrer gestürzt, von seiner Fahrbahn abgekommen und mit der Leitplanke kollidiert.
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0: Jede Stunde heißer heute Nachmittag. Momentan liegen wir bei kurz über 30 Grad. Die für heute errechnete Maximaltemperatur, die liegt noch ein bisschen drüber. Die ist heute bei 33 Grad. Und ob wir das dann tatsächlich erreichen, das werden wir nachher noch sehen. Die Nacht eine milde 15 Grad, mal gerade noch zum Schlafen geeignet. Und die nächsten beiden Tage, morgen und übermorgen, Copy und Paste. Morgen vielleicht ein Grad weniger, 30 Grad. Donnerstag sollen es 26 werden. Aber an den 14 bis 16 Stunden Sonne ändert sich erstmal gar nichts.
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0: Sonnige Grüße aus der Verkehrszentrale mit keinen extra Staus, aber wir haben ja schon mit Dauerbaustellen genug am Hals. zum Beispiel vom Frankfurter zum Offenbacher Kreuz mit der Gegenrichtung vom Frankfurter Flughafen Richtung Mönchhof-Dreieck und dann auch vom Rüsselsheimer Dreieck Richtung Mönchhof-Dreieck. Dann noch natürlich die 661 speziell vom Bad Homburger Kreuz Richtung Frankfurter Osten und natürlich alles rund um die Sperrung der 671, also die 66 und die 643 insbesondere. Würde ich mal locker alles jeweils mit einer Viertelstunde mehr bepreisen. Alles andere sonst läuft soweit relativ gut. Eine gute Fahrt euch.
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0: Die 16-Uhr-Stunde mit den Blitzern zum Beispiel, wenn man ein bisschen weiter rausguckt, Richtung Hanau, haben wir 50er auf der Antoniterstraße. Dann gibt es dort in Hanau auch noch ein 30er auf der Kastanienallee. In Offenbach 30 Max bitte auf der oberen Grenzstraße. Dann haben wir in Frankfurt einen 50er-Blitzer auf der Rothschildallee und 50 Max auch auf der Friedberger Landstraße. Und bei Blick in Kreis Offenbach haben wir noch einen 70er-Blitzer auf der B459. Das ist die von Grafenbruch. Darüber in der Kurve quasi so ein bisschen versteckt. Da steht der 70er-Blitzer. Dort also bitte besonders vorsichtig fahren.
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0: Radio Frankfurt, der Nachmittag. Heiß ist er, sonnig ist er und es ist ein ganz besonderer Dienstag. Und was wir da machen, naja, den meisten werden es eh sich schon denken. Auf jeden Fall die Event- und Freizeittipps für den heutigen Tag, die gibt's gleich nach den nächsten beiden Musiken. Da habe ich für euch Gloria Gaynor mit I Am What I Am und Dermot Kennedy mit Giants. Und der 1,90er am Mikroskop ist Raoul Helmer. Schöne sonnige Grüße aus den Skyline-Studios hier.
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1: So, dann wollen wir mal den Dienstag ausschmücken, nachdem Pfingsten jetzt durch ist und das Ganze bei Wetter, was natürlich fantastico ist. Und wer bei über 30 Grad noch was machen will, da ist ganz klar Open-Air-Wetter. Und das an dem Tag mit unserem eigenen Nationalfeiertag, nämlich dem Wäldchestag. Heute letzter Tag, also nix wie raus in den Frankfurter Stadtwald. Fahrgeschäfte, Riesenrad, Live-Musik, gebrannte Mandeln, Apfelwein und der typische Halb Frankfurt trifft sich plötzlich dort im Wäldche. Das ist der Tag welcher, nämlich der letzte. Sommer, Sonne, Menschengugge, das ist heute Pflichtprogramm. Der Eintritt ist frei. Es geht schon seit Mittag noch in den Abend und in die Nacht hinein. Das Ganze im Bereich Oberforsthaus, also nix wie raus. Eigentlich sogar. Platz 2 für die, die lieber klimatisiert was machen möchten, gibt's heute an die Jahrhunderthalle. Da wirkt es nämlich italienisch mit Ricchi e Poveri. Die großen Mitsing-Hits auf die Bühne heute Abend. Und wer denkt, die Band nicht wirklich zu kennen, merkt spätestens nach dem zweiten Refrain, Moment, den kenne ich doch und kann sogar mitsingen. Klassischer Sommernostalgieabend mit jeder Menge Ohrwurmpotenzial. Und wer im Wäldche in Frankfurt nicht bedient wird, der könnte noch in die Bad Sodener Weintage eintauchen. Ist nämlich auch heute am Abend draußen sitzen angesagt mit Glas Wein, Essen, Live-Musik, warme Luft bis zum späten Abend. Entspannt statt Festivalstress. Und heute wahrscheinlich wieder einer dieser Abende, an denen man eigentlich nur mal kurz vorbeischauen wollte. Und plötzlich sind 2 Stunden rum und man sitzt immer noch da. Viel Spaß dabei.
0: Egal, was ihr vorhabt, viel Spaß wünscht euch Radio Frankfurt.

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1: Von Null auf Hitzewelle, so könnte man das Wetter beschreiben. Vor ein paar Tagen war es noch eisekalt, jetzt bleibt es brullig heiß und das auch noch heute bei um die 31 Grad, sondern auch die nächsten Tage. Ein bisschen weniger morgen mit 30 Grad, da sind die Nächte dazwischen mit um die 15, 16 Grad. Ja, wie man es sehen will, entweder gerade mal noch so ein bisschen frisch oder auch schon wieder zu mild zum Durchlüften. Donnerstag mal kurz eine kleine Verschnaufpause mit 26 Grad, bevor wir Freitag dann wieder mit 31 Grad Gas geben. Oder kurz gesagt, es bleibt hochsommerlich warm, früh hochsommerlich.
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1: Sonnige Grüße aus der Verkehrszentrale mit keinen extra Staus, aber wir haben ja schon mit Dauerbaustellen genug am Hals. Zum Beispiel vom Frankfurter zum Offenbacher Kreuz mit der Gegenrichtung vom Frankfurter Flughafen Richtung Mönchhof-Dreieck und dann auch vom Rüsselsheimer Dreieck Richtung Mönchhof-Dreieck. Dann auch natürlich die 661 speziell vom Bad Homburger Kreuz Richtung Frankfurter Osten und natürlich alles rund um die Sperrung der 671, also die 66 und die 643 insbesondere. Würde ich mal locker alles jeweils mit einer Viertelstunde mehr bepreisen. Alles andere sonst läuft soweit relativ gut. Eine gute Fahrt euch.
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1: Die 16-Uhr-Stunde mit den Blitzern zum Beispiel, wenn man ein bisschen weiter rausguckt, Richtung Hanau, haben wir einen 50er auf der Antoniterstraße. Dann gibt es dort in Hanau auch noch einen 30er auf der Kastanienallee. In Offenbach 30 Max bitte auf der oberen Grenzstraße. Dann haben wir in Frankfurt einen 50er Blitzer auf der Rothschildallee und 50 Max auch auf der Friedberger Landstraße. Und bei Blick in Kreis Offenbach haben wir noch einen 70er Blitzer auf der B459. Das ist die von Grafenbruch. Darüber in der Kurve quasi so ein bisschen versteckt. Da steht der 70er Blitzer. Dort also bitte besonders vorsichtig fahren.
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0: 16:40 Uhr, Radio Frankfurt, der erste Arbeitstag diese Woche und das erste Einschweben unserer Feierabend-Crew. Unsere Erbarmen, die steuern gerade auf den Frankfurter Flughafen zu, kann man von hier, von den Skyline-Studios wunderbar sehen. Und wir belauschen den Verkehr, den Funkverkehr immer so ein bisschen. Und heute im Cockpit Gesprächsthema unter anderem Fußball.
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2: Jack, One, Check, Two, was liegt heute an, Kollege Olo?
3: Guten Morgen, Captain. Oh, Bayern München hat mal wieder das Double geschafft.
2: Ja, und die Münchner Fans in Berlin haben ja schon gezeigt, was sie davon halten.
3: Wie meinen?
2: Ja, der Pokal war ja schon nach ein paar Minuten während des Spiels Schall und Rauch. Achtung, Captain, Crew, Fräulein Schieber mit ins Cockpit.
4: Ja, Captain.
2: Alles gut bei Ihnen da hinten?
4: Ja, haben Sie gewusst, die Mona Lisa war übergewichtig?
2: Gut, ist doch klar, seit Ewigkeiten von Unmengen an Öl umgeben.
4: Ja, auf jeden Fall sind sich Wissenschaftler sicher, dass sie sogar fettleibig war.
2: Naja, so schlimm kann das nicht gewesen sein. Das würde ja den Rahmen sprengen. Und mal ehrlich, zu Da Vincis Zeiten war BMI maximal die Abkürzung für Bolognese, Mozzarella und italienische Salami, nicht?
4: Viele sagen ja auch, dass das im 16. Jahrhundert das Schönheitsideal war. Und sehr dünn zu sein war eher ein Zeichen für Armut.
2: Ja, das waren noch Zeiten, als Ernährungscoaches eigentlich Schuldnerberater waren.
4: Ne? Hier steht, es kann sogar sein, dass Mona Lisa eine erhebliche Schilddrüsenkrankheit gehabt haben könnte und Diabetes und erhöhtes Cholesterin.
2: Und das Glück, dass zu dieser Zeit keine dieser Krankheiten bekannt war und sie hatte ein stressfreies, ruhiges Leben ohne Diät und Pillen. Und das wiederum erklärt ihr zufriedenes Lächeln, weil sie sich ja auch die Rezeptgebühr gespart hat, nicht?
4: Entschuldigung, kennen Sie den Film Da Vinci Kotelett?
5: Nein!
2: So, Landanflug oder Tower meldet, der Wert der Mona Lisa im Louvre wird auf 1 Milliarde Euro geschätzt.
4: Wahnsinn.
2: Ja, wird wohl nach Gewicht gerechnet, ne?
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0: Der hitzige Dienstag mit um 5 Uhr 31,3 Grad. Die messen wir zum Beispiel gerade direkt am Opernplatz, dort wo der Brunnen ist und wo es dann rüber geht zum Freskasfest. Bei dem Wetter natürlich super, fast schon zu heiß, aber das macht nichts. Da kann man es auf jeden Fall länger abends draußen aushalten.
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2: Ich bin Babette Büchner. Russland hat der Ukraine mit dem Einsatz von Massenvernichtungswaffen gedroht. Der Chef des russischen Parlaments sagte laut Staatsduma, Angriffe auf die Zivilbevölkerung in Russland könnten dazu führen, dass Russland eine Waffe einsetze, die von niemandem mehr eine Spur übrig lässt.
3: Auslöser der martialischen Drohung ist ein Angriff des Kiewer Militärs auf ein Wohnheim im von Russland kontrollierten Teil der Ostukraine. Dabei waren mehr als 20 Menschen ums Leben gekommen. Russland hat schon mit schweren Angriffen auf Kiew selbst reagiert, unter anderem mit einer neuen Mittelstreckenrakete. Doch damit will es die russische Führung nicht bewenden lassen. Das Außenministerium drohte mit weiteren Attacken, nun der Parlamentschef sogar mit Massenvernichtungswaffen. Die zunehmenden russischen Probleme an der Front dürften wohl ein Grund für die Eskalation sein. Aus Moskau, André Berlin.
2: Halb so viele Grundschüler mit mangelnden Mathekenntnissen, mehr Jugendliche mit Spitzenleistungen und nur noch halb so viele Schulabbrecher wie heute. Bundesbildungsministerin Karin Prien will sich messbare Ziele für Verbesserungen im deutschen Bildungswesen setzen. Anlass war der neue Kinderreport des Deutschen Kinderhilfswerks, eine Umfrage unter Erwachsenen und Schülern. Beide Gruppen wünschen sich demnach Reformen und mehr Geld für das Bildungssystem. In Belgien ist ein Schulbus mit einem Zug zusammengestoßen. 4 Menschen kamen dabei ums Leben.
4: Was da genau und vor allem warum passiert ist, war zunächst noch unklar. An einem Bahnübergang in Flandern kollidierte ein Nahverkehrszug mit einem Schulbus. Die Schranken waren geschlossen, rote Warnlampen funktionierten, sagt der Bahnbetreiber. 2 Kinder im Alter von 12 und 15 Jahren starben. Auch der Busfahrer und der Begleiter der Schulkinder, allesamt Sonderschüler, überlebten nicht. 5 andere Schüler wurden schwer verletzt. Die Behörden sprechen von einem der schwersten Unglücke an einem Bahnübergang in Belgien. Aus Brüssel, Dieter Ebling.
2: Eine Umfrage des Bundesinstituts für öffentliche Gesundheit unter Jugendlichen zeigt, es wird wieder mehr geraucht. Fast jeder 10. 12- bis 17-Jährige hat demnach im vergangenen Jahr Nikotinprodukte konsumiert. Vor allem bei Mehrweg-E-Zigaretten und Nikotinbeuteln gibt es einen Aufwärtstrend. Der Drogenbeauftragte der Bundesregierung, Hendrik Streeck, fordert daher strengere Regeln für Inhaltsstoffe, Aromen und Werbung.
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5: Mit Klaus Rente, guten Tag. Die Nebel lichten sich. Nach der Kommunalwahl im vergangenen März wollen CDU, SPD und Grüne eine neue Römerkoalition eingehen und einen Koalitionsvertrag bis Mitte Juni ausarbeiten. Das haben CDU, SPD, Grüne und Volt heute mitgeteilt. Die Partei Volt, mit den Grünen eng verbandelt, ist nicht Teil der geplanten Koalition, steht aber auch nicht außerhalb. Volt soll einen Magistratssitz behalten und ist mit der Koalition mehr oder minder assoziiert. Laut CDU-Fraktionschef Nils Kössler heißt die bisher unbekannte Konstruktion Frankfurter Modell oder auch 3+1. Viele Frankfurterinnen und Frankfurter und ihre Gäste haben das Pfingstwochenende heute noch einmal verlängert. Denn heute wird rund um das Oberforsthaus der Frankfurter Nationalfeiertag der Wäldchestag gefeiert. Im Stadtwald sind bei bestem Wetter viele Fahrgeschäfte und vor allem viel Gastronomie versammelt. Die Organisatoren empfehlen die Anreise mit öffentlichen Verkehrsmitteln.
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0: Jede Stunde heißer heute Nachmittag. Momentan liegen wir bei kurz über 30 Grad. Die für heute errechnete Maximaltemperatur, die liegt noch ein bisschen drüber. Die ist heute bei 33 Grad. Und ob wir das dann tatsächlich erreichen, das werden wir nachher noch sehen. Die Nacht eine milde 15 Grad, mal gerade noch zum Schlafen geeignet. Und die nächsten beiden Tage, morgen und übermorgen, Copy und Paste. Morgen vielleicht ein Grad weniger, 30 Grad. Donnerstag sollen es 26 werden. Aber an den 14 bis 16 Stunden Sonne ändert sich erstmal gar nichts.
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0: Auch in der 5-Uhr-Stunde sonnige Grüße aus der Verkehrszentrale. Nach wie vor die Hauptprobleme dort, wo die Dauerbaustellen stecken, also vom Frankfurter Kreuz, quasi in fast alle Richtung. Zum Beispiel Frankfurter Kreuz Richtung Obertshausen, also Offenbacher Kreuz und dann weiter Richtung Obertshausen als Abfahrt. Vom Frankfurter Kreuz Richtung Mönchhof-Dreieck, vom Rüsselsheimer Dreieck zum Mönchhof-Dreieck, rund um die Sperrung der 671 bei der 66 und der 643 und bei der 661 und auch vom Frankfurter Kreuz auf der A5 Richtung Nordwestkreuz haben wir es um die eine Viertelstunde mehr Fahrzeit zu tun jeweils. Das changiert immer so mal ein, zwei Minütchen, aber eine Viertelstunde um den Dreh könnt ihr locker mit einplanen, bitte.
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0: In der 17-Uhr-Stunde gucken wir blitzertechnisch nochmal raus Richtung Kreis Offenbach und drüber raus Richtung Diebosch. Zum Beispiel haben wir auf der B45 Richtung Groß-Umstadt einen 60er-Blitzer. 30 Max in Darmstadt auf der Michaelisstraße. In Walldorf auf dem Tulpenweg nicht mehr als 70. Heizen will ich nicht sagen, sondern fahren. Trebur 30 Max auf der Nauheimer Straße. Und zwischen Ginsheim und Bauschheim haben wir einen 50er-Blitzer auf der Neckarstraße. Vorsichtig fahren.
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0: Radio Frankfurt mit einer ziemlich coolen Story, denn gleich habe ich für euch tatsächlich ein Meet and Greet mit Entertainer Harald Schmidt im Angebot. Das könnt ihr gewinnen. Und zwar ist er dabei bei einer Veranstaltung am kommenden Wochenende hier bei uns in der Frankfurter Alten Oper. Worum es da genau geht und wie ihr dieses Meet and Greet gewinnen könnt, das gleich mehr nach den nächsten beiden Musiken. Nach Blondie mit The Tide Is High oder auch mit Pet Shop Boys und Go West gehen wir Richtung sonnigen Feierabend. Im Studio liebe sonnige Grüße, Raul Helmer aus den Skyline Studios.

0: Frankfurt am Dienstag, wunderschönes Wetter, die meisten haben gute Laune. Und wie schlimm, wenn man sowas gar nicht mehr so zur Kenntnis nehmen kann, weil man einfach gar keine gute Laune mehr hat. Und das Ganze nennt sich dann Depression. Und das ist etwas, mit dem haben viele Menschen zu kämpfen, auch hier bei uns. Deswegen reden wir jetzt drüber. Weil am kommenden Samstag ist nämlich bei uns in der Frankfurter Alpenoper ein Patientenkongress genau zu diesem Thema, zur Depression. Das ist der 30. Mai, 10 bis 18 Uhr. Und diese Veranstaltung ist in Deutschland sogar ziemlich einzigartig und richtet sich an Betroffene und Angehörige. Und wir haben vorab mit Professor Dr. Ulrich Hegerl gesprochen. Er ist der Vorstandsvorsitzende der Stiftung Deutsche Depressionshilfe. Und ich spreche jetzt mit ihm zum Beispiel über die Frage, wie erkennt man eigentlich eine Depression?
1: Das Leben verändert sich völlig. Nichts macht mehr Freude. Man ist permanent erschöpft und innerlich angespannt. So, als ob man vor einer wichtigen Prüfung stehen würde. Man hat keinen Appetit mehr. Viele verlieren auch mehrere Kilogramm an Gewicht. Man hat fast immer Schlafstörungen. Also man ist müde, aber nicht schläfrig, sondern man ist dauerangespannt, findet keine Ruhe, keine Entspannung. Man ist immer am Grübeln und eingebaut ist auch die Hoffnungslosigkeit, das heißt das Gefühl, da komme ich nie wieder raus. Und dieser hohe Leidensdruck mit dem Gefühl der Auswegslosigkeit führt eben oft auch zu finsteren Gedanken bis hin zu Suizidgedanken.
0: Das hört man ja immer wieder, dass das passieren kann. Weiß man denn schon auch etwas über die Ursachen zu dem ganzen Problem?
1: Entscheidend ist die Veranlagung, die kann vererbt sein, die kann aber auch erworben sein durch Traumatisierungen und Missbrauchserfahrungen in der frühen Kindheit. Menschen mit dieser Veranlagung rutschen oft immer wieder in depressive Krankheitsphasen, selbst wenn es ihnen von außen gesehen eigentlich recht gut geht. Die äußeren Umstände sind aber ebenfalls wichtig, denn sie können als Auslöser, als Trigger fungieren.
0: Und genau um diese Trigger loszuwerden, muss man ja auch Hilfe bekommen. Wo findet man die?
1: Es gibt drei Anlaufstellen, wo die Diagnose gestellt werden kann und auch eine regelkonforme Behandlung eingeleitet werden kann. Das sind zum einen die Fachärzte, verkürzt gesagt die Psychiater. Dann haben wir in Deutschland die psychologischen Psychotherapeuten. Das sind Psychologen, also keine Ärzte, die aber eine gute Ausbildung haben in Psychotherapie. Und dann die Hausärzte nicht zu vergessen, die in der Tat die allermeisten Patienten ambulant, die unter Depressionen leiden, behandeln.
0: Sagt Professor Hegerl und vielen Dank für die Informationen. Moderiert wird die Veranstaltung übrigens am Samstag von Entertainer Harald Schmidt. Andere prominente Teilnehmer sind auch Karl Theodor zu Guttenberg oder auch Jan Ulrich. Und ihr könnt jetzt zwei Karten für diesen Patientenkongress Depression in der Alten Oper und ein Meet and Greet mit Harald Schmidt gewinnen. Und dazu müsst ihr euch jetzt melden bei Radio Frankfurt unter WhatsApp 069 dreimal die 669 und einfach dazu schreiben, dass ihr zu diesem Patientenkongress und das Meet and Greet gewinnen möchte. Die nächste Viertelstunde lasse ich euch Zeit. Viel Glück.
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1: Von Null auf Hitzewelle, so könnte man das Wetter beschreiben. Vor ein paar Tagen war es noch eisekalt, jetzt bleibt es brullig heiß. Und das auch noch heute bei um die 31 Grad, sondern auch die nächsten Tage. Bisschen weniger morgen mit 30 Grad. Da sind die Nächte dazwischen mit um die 15, 16 Grad. Ja, wie man sehen will. Entweder gerade mal noch so ein bisschen frisch oder auch schon wieder zu mild zum Durchlüften. Donnerstag mal kurz eine kleine Verschnaufpause mit 26 Grad, bevor wir Freitag dann wieder mit 31 Grad Gas geben. Oder kurz gesagt, es bleibt hochsommerlich warm, früh hochsommerlich.
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1: Auch in der 5-Uhr-Stunde sonnige Grüße aus der Verkehrszentrale. Nach wie vor die Hauptprobleme dort, wo die Dauerbaustellen stecken, also vom Frankfurter Kreuz, quasi in fast alle Richtung. Zum Beispiel Frankfurter Kreuz Richtung Obertshausen, also Offenbacher Kreuz und dann weiter Richtung Obertshausen als Abfahrt. Vom Frankfurter Kreuz Richtung Mönchhof-Dreieck, vom Rüsselsheimer Dreieck zum Mönchhof-Dreieck, rund um die Sperrung der 671 bei der 66 und der 643 und bei der 661 und auch vom Frankfurter Kreuz auf der A5 Richtung Nordwestkreuz haben wir es um die eine Viertelstunde Mehrfahrzeit zu tun jeweils. Das changiert immer so mal ein, zwei Minütchen, aber eine Viertelstunde um den Dreh könnt ihr locker mit einplanen, bitte.
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1: In der 17-Uhr-Stunde gucken wir blitzertechnisch nochmal raus Richtung Kreis Offenbach und drüber raus Richtung Diebosch. Zum Beispiel haben wir auf der B45 Richtung Groß-Umstadt einen 60er-Blitzer. 30 Max in Darmstadt auf der Michaelisstraße. In Walldorf auf dem Tulpenweg nicht mehr als 70. Heizen will ich nicht sagen, sondern fahren. Trebur 30 Max auf der Nauheimer Straße. Und zwischen Ginsheim und Bauschheim haben wir einen 50er-Blitzer auf der Neckarstraße. Vorsichtig fahren.
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1: 26. Mai 1964. Lenny Kravitz wird geboren. Schon als er 3 Jahre alt ist, da fängt er an, mit Kochlöffeln Rhythmen auf Töpfen und Pfannen zu schlagen. Sein erstes Schlagzeug sozusagen. Ich meine, gut, das habe ich auch gemacht, haben wahrscheinlich viele von uns, aber da war wenig Rhythmus dabei. Bei ihm hat man aber schon viel gemerkt, in diesem kleinen Jungen, da steckt ganz, ganz großes Talent. Und später lernt er dann auch tatsächlich Schlagzeug und dann auch Gitarre und Klavier. Dass er ein Musiker werden wird, das steht also schon mal fest. Und so schafft er es dann Ende der 80er auch einen Plattenvertrag zu bekommen. Seitdem hat er mehrere Alben und Singles rausgebracht und eine davon ist dann Album. Be waiting. Kravitz singt in diesem Song davon, wie er mit gebrochenem Herzen auf seine Angebetete wartet und dabei auch irgendwie merkt, er ist der Einzige, der sie liebt. In einem Interview erzählt er dann, dieser Song, der ist super simpel, gleichzeitig aber auch voller Emotionen. Seine Songs sind allerdings immer wieder auch unterschiedlich, sagt er. Also kennt man einen, dann hat man noch lange keine Ahnung davon, wie der nächste sein könnte. Und genau das ist ja eigentlich bei vielen anderen Künstlern der Fall, wenn wir ehrlich sind. Genau das macht aber auch diesen Zauber an Lenny Kravitz aus, dass es halt nicht so ist. Dass jeder Song was ganz Besonderes an sich hat.

Frankfurt Richtung Feierabend mit der besten Musik, ohne irgendwelche Monatsgebühren, sondern einfach nur mit zum Beispiel ein paar Einkaufstipps und danach wieder unsere gute Mischung aus zum Beispiel Man at Work mit Who Can It Be Now, Dua Lipa, die aktuell, glaube ich, Rakete schlechthin mit Don't Start Now und auch Bryan Ferry mit Let's Stick Together, schon ein bisschen älter, aber immer noch gut zu hören und deswegen heißt es jetzt dranbleiben, gleich geht's weiter.

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0: von Abkühlung kann man jetzt hier noch nicht sprechen um 6. Da ist immer noch fast 31 Grad, 30,8 aktuell zu messen, zum Beispiel im Westend oder auch in Ditzebach.
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2: Ich bin Babit Büchner. Das Auswärtige Amt hat den russischen Botschafter in Berlin einbestellt. Hintergrund sind Russlands Drohungen vor weiteren Angriffen in Kiew. Der Kreml hatte deshalb Ausländer und Diplomaten aufgefordert, die ukrainische Hauptstadt zu verlassen. Heute drohte Russland zudem mit dem Einsatz von Massenvernichtungswaffen. Das Außenministerium schrieb auf der Plattform X, man habe Russland heute deutlich gemacht, dass Deutschland sich durch Drohungen nicht einschüchtern lasse. Mehr Personal in Schulen und Kitas sowie bundesweit einheitliche Lernstandards. Das wünschen sich einer Umfrage zufolge 9 von 10 Erwachsenen, um eine bessere Bildung zu ermöglichen. Das geht aus dem Kinderreport des Deutschen Kinderhilfswerks hervor.
3: Das deutsche Bildungssystem bekommt regelmäßig schlechte Noten, weil nicht alle die gleichen Bildungschancen haben. Die hängen immer noch stark ab von der Bildung und dem Einkommen der Eltern. Das sei ein Armutszeugnis, sagt das Kinderhilfswerk. Es gebe zudem 400.000 fehlende Kita-Plätze, viele Schulen seien schlecht ausgestattet und es fehlt Personal. Auch die Kinder selbst wurden für die Umfrage nach ihrer Meinung befragt. An erster Stelle steht für sie, dass Kitas, Schulen und Schulmaterial für alle Kinder kostenlos sind. Außerdem finden sie es wichtig, dass in allen Schulen ähnliche Regeln gelten. Thomas Bremser, Nachrichtenredaktion.
2: Bundesfamilienministerin Karin Prien will die Einkommensgrenze beim Elterngeld trotz Spardruck nicht antasten. Daran wolle sie nichts verändern, sagte sie im Deutschlandfunk.
4: Klartext von der zuständigen Ministerin. Die Rahmenbedingungen in Deutschland müssen Familien mehr Lust auf Kinder machen, das sagt Karin Prien. Sie würde sogar gerne die Mindest- und Höchstsummen beim Elterngeld anheben. Das sind in der Regel 65% des vorherigen Nettolohns, mindestens 300 und höchstens 1.800 Euro pro Monat. Diese Summen gelten übrigens unverändert schon seit 2007. Gespart werden sollte an anderer Stelle. Da nennt sie die Stichworte Partnerschaftlichkeit und Bezugsdauer. Aus Berlin, Thomas Thonfeld.
2: Seit mehr als 80 Tagen war das internationale Internet im Iran gesperrt. Jetzt hat die Organisation NetBlocks mitgeteilt, dass Internetverbindungen laut Live-Daten teilweise wieder möglich seien. Es sei jedoch unklar, ob die Wiederherstellung von Dauer sein wird. Präsident Pezeshkian hatte nach einer Entscheidung eines Sonderstabs zuvor die Freischaltung angeordnet.
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0: Die erste Hitzewelle hat uns voll im Sack und wir haben nicht nur heute 31, sondern auch morgen wieder 30 Grad vor der Brust. Der Donnerstag mal nur mit 26 Grad etwas angenehmer, bevor wir am Freitag dann schon wieder auf 31 Grad zusteuern. Okay, danach kommen ein paar Gewitter rein, aber bis dahin haben wir erstmal richtig fett Hitze. Fett, Sonne, 14 bis 16 Stunden pro Tag und das Ganze ohne, dass es in der Nacht groß abkühlt. Ja, erste frühsommerliche Hitzewelle, sagen die Meteorologen dazu.
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0: Kurze Woche und deswegen auch nur kurze Meldung aus der Verkehrszentrale Richtung Feierabend. Da wird es jetzt langsam immer ruhiger, nur noch Reststaus an den Dauerbaustellen. Mit max 10 Minuten mehr Fahrzeit könnt ihr dort rechnen. Wo keine Dauerbaustelle ist, kommt er relativ gut voran. Da ist quasi fast nichts, will ich sagen, nicht los auf der Gas, aber ist relativ wenig. Da sind viele unterwegs und es ist wirklich gar kein Problem zu fahren, wenn man denn eine Klimaanlage hat. Gute Fahrt euch!
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0: Und die Feierabendblitzer nochmal mit einem Blick nach Frankfurt. Einsteigen wir in dem 50er-Bereich der Theodor-Heuss-Allee. Dort bitte nicht schneller sein, genau wie auf der Friedberger 50 Max. Dann haben wir 30er-Blitzer auf der Windhorststraße. Richtung Helzerbachen 30er-Blitzer auf der Mörfelder. Und Richtung Wiesbaden, Richtung Mombach haben wir rüber einen auf der Hauptstraße Richtung Mainz. Vorsichtig sein.
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0: Der Feierabend am Dienstag ist ein hitziger. Die erste Hitzewelle hat uns früh im Griff aktuell. Und wie man da am besten mit Sport umgeht und wie sich das alles so verhält, das lassen wir uns gleich von unserer Sportsrakete erklären. Aber erst nach den nächsten beiden Songs. Nach Dasha mit Austin und nach Whitesnake mit Here I Go Again. Ich gehe nicht, ich bleibe hier. Raul Helmer hier. Schönen guten Abend.

0: Radio Frankfurt, ziemlich heiße Angelegenheit hier nach Pfingsten. Die ganze Woche 30 Grad oder mehr. Vielleicht haben wir am Donnerstag mal eine kleine Delle drunter. Ansonsten, die erste Hitzewelle hat uns voll im Griff. Und bei unserem Sportsmann reden wir jetzt mal drüber, was man damit machen kann, wenn es so heiß wird. Denn wie man beim Sportmachen richtig Sport macht bei so einer Hitze, das weiß unser Felix Roggenkamm am besten.
1: Das ist ja immer wieder das große Thema, vor allem wenn es solche Temperaturunterschiede von Woche zu Woche gibt, wie aktuell. Also am besten die richtige Uhrzeit wählen, früh morgens oder am Abend. Da ist es nämlich nicht ganz so heiß und die Ozonwerte sind besser. Dann natürlich eher Schatten wählen und Betonflächen meiden. Merken wir ja immer wieder, dass die Häuser, die bebauten Plätze und auch die Straßen die Hitze speichern. Was auch ein wichtiger Punkt ist, die Belastung reduzieren, also Tempo rausnehmen und mehr Pausen machen. Bei Temperaturen über 30 Grad eher nur leichte Bewegungen machen. Wie gewohnt viel trinken, als Tipp hier alle 15 Minuten kleine Mengen zu sich nehmen und natürlich die richtige Kleidung. Da empfiehlt sich lockere, leichte, helle Kleidung und die Kopfbedeckung nicht vergessen.
0: Und das Ganze bei jedem Tag schönem Wetter wieder neu beachten. Vielen Dank bis hierhin. Sport bei diesem Wetter also bedacht oder bedeckt mit Hut oder mit Mütze machen und vor allem nicht übertreiben. Der Körper braucht ja auch ein bisschen, um sich anzupassen. Und von Felix Roggenkamm in einer halben Stunde noch mal mehr, nämlich die News, die auch ein Stück weit unsere Eintracht betreffen. Das hören wir dann in einer halben Stunde. Jetzt hören wir erstmal weiter Radio Frankfurt mit der besten Musik für den Feierabend.

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1: Von Null auf Hitzewelle, so könnte man das Wetter beschreiben. Vor ein paar Tagen war es noch eisekalt, jetzt bleibt es brullig heiß. Und das auch noch heute bei um die 31 Grad, sondern auch die nächsten Tage. Ein bisschen weniger morgen mit 30 Grad. Da sind die Nächte dazwischen mit um die 15, 16 Grad. Ja, wie man sehen will. Entweder gerade mal noch so ein bisschen frisch oder auch schon wieder zu mild zum Durchlüften. Donnerstag mal kurz eine kleine Verschnaufpause mit 26 Grad, bevor wir Freitag dann wieder mit 31 Grad Gas geben. Oder kurz gesagt, es bleibt hochsommerlich warm. Früh hochsommerlich.
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1: Kurze Woche und deswegen auch nur kurze Meldung aus der Verkehrszentrale Richtung Feierabend. Da wird es jetzt langsam immer ruhiger, nur noch Reststaus an den Dauerbaustellen. Mit max 10 Minuten Mehrfahrzeit könnt ihr dort rechnen. Wo keine Dauerbaustelle ist, kommt er relativ gut voran. Da ist quasi fast nichts, will ich sagen, nicht los auf der Gas, aber ist relativ wenig. Da sind viele unterwegs und es ist wirklich gar kein Problem zu fahren, wenn man denn eine Klimaanlage hat. Gute Fahrt euch.
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1: Und die Feierabendblitzer nochmal mit einem Blick nach Frankfurt. Einsteigen wir in dem 50er-Bereich der Theodor-Heuss-Allee. Dort bitte nicht schneller sein, genau wie auf der Friedberger 50 Max. Dann haben wir 30er-Blitzer auf der Windhorststraße. Richtung Kelzerbachen 30er-Blitzer auf der Mörfelder. Und Richtung Wiesbaden, Richtung Mombach haben wir rüber einen auf der Hauptstraße Richtung Mainz. Vorsichtig sein.
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3: Nach einem dicken DAX plus gestern, heute wieder der Rücksetzer am deutschen Aktienmarkt. Zum Xetra-Schluss hatte der DAX schließlich 0,8% auf 25.185 Punkte eingebüßt. Neue Luftangriffe der USA auf Stellungen des Iran im Persischen Golf ließen die Anleger hier ganz schnell wieder vorsichtiger werden. Niemand weiß genau, wie weit die Friedensverhandlungen zwischen den USA und dem Iran nach langem Anlauf nun tatsächlich gediehen sind. Tarifstreit und Warnstreiks bei der Deutschen Telekom, die T-Aktie gab um 1,4% nach. Noch deutlicher haben MTU, Iro, Deutsche Bank und SAP verloren, während Zalando und Infineon zulegen konnten. Der Eurokurs zeigte sich am Abend mit einem $1,1620 kaum verändert. Aus Frankfurt, Klaus Bente.
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0: Radio Frankfurt, der Dienstag, ein Hochsommertag mit über 30 Grad. Und wir haben ja von Felix Rockenkamm, unserer Sportskanone, vor einer halben Stunde schon die Tipps zum Sport gehört, was man und wie man den Sport am besten bei so heißem Wetter macht. Aber du hast noch ein bisschen mehr, denn noch ein paar News, die jetzt rausgekommen sind, die so ein Stück weit auch unsere Eintracht betreffen, ne?
1: In gewisser Weise schon. Welche Auswärtsfahrt gibt's für unsere Eintracht in der kommenden Saison? Seit gestern Abend steht nämlich der 18. Bundesligist für die kommende Spielzeit fest. In einem engen Duell hat sich am Ende der SC Paderborn gegen den VfL Wolfsburg durchgesetzt. Damit geht's für unsere Eintracht unter anderem ins 233 Kilometer entfernte Paderborn.
0: Wer hätte gedacht, dass sie da auch Fußball spielen können? Oder sagen wir mal, es probieren, ob sie dann wirklich Fußball spielen können, wird dann die nächste Saison zeigen. Und ich sage erstmal danke dir, Felix, für die Sommertipps und für das Infopaket, dass wir jetzt also nach Paderborn müssen. Und der VfL Wolfsburg ist erstmal in die zweite Liga abgestiegen. Ungefähr so wie die Börsenkurse aus Wolfsburg auch, ne?
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1: Ich bin Babette Büchner. Die Europäische Union hat den Geschäftsträger der russischen Botschaft in Brüssel einbestellt. Hintergrund sind Russlands Drohungen vor weiteren Angriffen in Kiew.
2: Wir sehen hier eine konzertierte Aktion der EU mit einer ganz klaren Botschaft an Moskau, die lautet: Wir lassen uns nicht einschüchtern. Die EU hat den russischen Geschäftsträger in Brüssel einbestellt und Deutschland und andere EU-Länder, beispielsweise auch Schweden oder Norwegen, haben ebenfalls die jeweiligen russischen Botschafter einbestellt. Das ist die Reaktion auf diese Aufforderung, Kiew so schnell wie möglich zu verlassen, weil nämlich Russland dort massive Angriffe plane. Aus Brüssel, Edith Ebeling.
1: Halb so viele Grundschüler mit mangelnden Mathekenntnissen, mehr Jugendliche mit Spitzenleistungen und nur noch halb so viele Schulabbrecher wie heute. Bundesbildungsministerin Karin Prien will sich messbare Ziele für Verbesserungen im deutschen Bildungswesen setzen. Anlass ist der neue Kinderreport des Deutschen Kinderhilfswerks, eine Umfrage unter Erwachsenen und Schülern. Beide Gruppen wünschen sich demnach Reformen und unter dem Strich mehr Geld für das Bildungssystem. Morgen wird Bundeswirtschaftsministerin Katharina Reiche zu einem Besuch in China erwartet. Das Land zählt zu den größten Handelspartnern Deutschlands. Bei wichtigen Gütern wie Akkus und Antibiotika werden wir zudem immer abhängiger von China, zeigt eine Studie.
3: Akkus für E-Autos, Solarpanels oder seltene Erden für die Industrie. Bei vielen Gütern ist Deutschland auf China angewiesen. Diesen Vorteil nutzt Peking häufig auch als politisches Druckmittel. Die China-Strategie der Bundesregierung hat deshalb eigentlich zum Ziel, bestimmte Güter auch woanders einzukaufen. Stattdessen wächst die Abhängigkeit. Gemessen am Gewicht kamen im vergangenen Jahr rund 2/3 der Direktimporte von Lithium-Ionen-Akkus aus China. Bei Solarpanels stieg der Wert auf über 90%. Katrin Müller, Nachrichtenredaktion.
1: Kunden der Postbank müssen sich wegen Warnstreiks wieder auf Einschränkungen einstellen. Weil es in den Tarifverhandlungen keinen Fortschritt gibt, hat die Gewerkschaft Verdi für die nächsten Tage eine Ausweitung der Proteste angekündigt. Zunächst soll es morgen das Backoffice treffen, in dem Bankgeschäfte wie Zahlungsverkehr abgewickelt werden. Ab Donnerstag sollen dann die Beschäftigten in den Postbankfilialen und Callcentern ihre Arbeit niederlegen.
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4: Die erste Hitzewelle hat uns voll im Sack und wir haben nicht nur heute 31, sondern auch morgen wieder 30 Grad vor der Brust. Der Donnerstag mal nur mit 26 Grad etwas angenehmer, bevor wir am Freitag dann schon wieder auf 31 Grad zusteuern. Okay, danach kommen ein paar Gewitter rein, aber bis dahin haben wir erstmal richtig fett Hitze. Fett, Sonne, 14 bis 16 Stunden pro Tag und das Ganze ohne, dass es in der Nacht groß abkühlt. Ja, erste frühsommerliche Hitzewelle, sagen die Meteorologen dazu.
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4: Und in der 19-Uhr-Stunde völlig entspannt, lauwarm heiß, ja, das schon, aber ansonsten heißes Geschehen auf den Straßen, eher Fehlanzeige. Ihr kommt gut von A nach B, alles fast, was schon zu Hause sein will, ist schon zu Hause oder dort, wo ihr hin wollt. Auf jeden Fall dahin, ohne große Probleme. Liebe Grüße euch, kommt gut an.
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4: Der Dienstag Feierabend ist ein besonderer in Frankfurt, nämlich der Welches-Tag. Und damit ihr noch den Überblick auf die letzten Meter noch bekommt, erkläre ich euch gleich nochmal, was es da genau heute Abend noch vielleicht zu entdecken gibt. Und wie lang und überhaupt all das erzähle ich euch gleich nach. Terry Jacks mit Seasons in the Sun, passend zum Wetter. Und Gigi D'Agostino mit The Riddle. Hier ist Radio Frankfurt, ich bin Raul Helmer. Ich wünsche euch noch meine letzte Stunde lang einen schönen Dienstagabend. Und einen schönen lauwarm dazu.

Radio Frankfurt am Nationalfeiertag. Heute ist welches Tag? Jedes Jahr das gleiche, nämlich nach dem Pfingstfest der Dienstag. Und da wird im Welche, so heißt's, dann eben ordentlich gefeiert. Auf dem Festgelände gibt's 13 große Fahr- und Laufgeschäfte, das Hochfahrgeschäft Evolution, der Breakdancer, das Klassiker, eine Geisterbahn, Hochkettenflieger, ein 45 Meter hohes Riesenrad, kann ich wärmstens empfehlen. Und 8 weitere Attraktionen für die Kids, obwohl da ist jetzt ja so langsam schon ein bisschen später, die gehen ja schon langsam nach Hause, nicht? Aber auf den Bühnen mit Live-Musik und Partyprogramm ist einiges los. Wisst ihr eigentlich, woher der Welchestag kommt? Das kann ich euch zum Beispiel auch erklären. Mehrere Jahrhunderte ist es inzwischen her. Historiker vermuten da entweder den Ursprung in festlichen Umzügen der Frankfurter Handwerkerzünfte zu Pfingsten oder den ersten Viehaustrieb nach dem Winter. Auf jeden Fall beschrieb der Mundartdichter Friedrich Stolze die Tradition bereits 1853 in einem Gedicht, was es auch heute noch gibt. Noch heute gilt der Besuch im Welche für viele Frankfurter als Pflichttermin über Pfingsten. Und jetzt noch die wichtige Frage, wie lange ist da heute noch offen? Jetzt lohnt sich's noch bis 24 Uhr. Es gibt also alles noch zu entdecken und auch an der Hausmannbühne ist noch ordentlich was los. Also, los zum Finale auf das Waldfest, was die Frankfurter Welche nennen. Das ist übrigens eines der ganz wenigen Feste in Deutschland überhaupt, wo eine Volksfestveranstaltung in einem Wald stattfindet. Das muss man erst mal suchen und vor allem muss man es...

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1: Die erste Hitzewelle hat uns voll im Sack und wir haben nicht nur heute 31, sondern auch morgen wieder 30 Grad vor der Brust. Der Donnerstag mal nur mit 26 Grad etwas angenehmer, bevor wir am Freitag dann schon wieder auf 31 Grad zusteuern. Okay, danach kommen ein paar Gewitter rein, aber bis dahin haben wir erstmal richtig fett Hitze. Fett, Sonne, 14 bis 16 Stunden pro Tag und das Ganze ohne, dass es in der Nacht groß abkühlt. Ja, erste frühsommerliche Hitzewelle, sagen die Meteorologen dazu.
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1: Und in der 19-Uhr-Stunde völlig entspannt, lauwarm heiß, ja, das schon, aber ansonsten heißes Geschehen auf den Straßen, eher Fehlanzeige. Ihr kommt gut von A nach B, alles fast, was schon zu Hause sein will, ist schon zu Hause oder dort, wo ihr hin wollt. Auf jeden Fall dahin, ohne große Probleme. Liebe Grüße euch, kommt gut an.
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1: 26. Mai 2014. Sam Smith ist neu in den Charts mit Stay With Me. Oh, won't you stay with me? 'Cause you're all. Sam Smith ist mit seinen Produzenten James und William im Studio. Schon seit Wochen arbeiten sie an seinem Debütalbum. Meistens unterhalten sie sich einfach, tauschen sich aus, erzählen sich Geschichten und daraus entspinnen sich dann ganz natürlich die Songs. Gerade erzählt Sam von einem One-Night-Stand, den er hatte. Und am Morgen danach, obwohl er die Person kaum kennt und sie auch nicht liebt, hat er das starke Verlangen, ihr hinterherzurufen. Warte, bleib hier! Man ist halt doch einfach lieber zu zweit als alleine. Und über dieses Gefühl schreiben die drei einen Song. In nur 30 Minuten fließt die komplette Nummer aus ihnen raus. Sie wollen den Song zu einer riesigen Gospelballade aufblasen. Und dafür singt Sam einfach den Refrain aus den unterschiedlichsten Winkeln und Ecken des Studios in den unterschiedlichsten Stimmen ein. Rund 25 verschiedene Aufnahmen gibt es von ihm. Und dieser Gospelchor, bestehend tatsächlich nur aus Sam alleine, schafft es dann sogar in die finale Version von Stay With Me.

0: Und damit wünsche ich euch fast schon mal einen schönen Dienstagabend, denn die kurze Woche fühlt sich an wie Montag, ist aber Dienstag. Und ein bisschen habe ich noch, zwei, drei Musiken habe ich noch, ein bisschen Einkaufstipps, so-called Werbung. Dafür müsst ihr nichts zahlen an Monatsgebühr, ihr kriegt unser Programm gratis. Dafür gehen wir gleich noch ein bisschen Geld verdienen und spielen euch dafür danach unsere Supermischung. Zum Beispiel mit Loy, Am I Enough oder Prince mit Kiss. Da gibt es ein kleines Küsschen auf den Abend. Dr. Hook, When You're in Love with a Beautiful Woman oder Ava Max mit Sweet But Psycho. Psycho bin ich nicht, ich bin sweet. Und sage einen süßen Abend euch nach den Nachrichten dann mit dem Feierabendmixer Enrico Ostendorf und morgen dann wieder ordentlich früh aufstehen und vielleicht eine Mittagspause gewinnen, wenn wir dann wieder in den Vormittag reinstarten. Also einen schönen Abend euch, hasta mañana, auch bis zum morgen Vormittag bin ich noch nicht da. Nachmittags mache ich dann mit euch wieder den Feierabend, wenn ihr denn mögt.
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1: Ich bin David Büchner. Die Europäische Union hat heute den Geschäftsträger der russischen Botschaft in Brüssel einbestellt. Ebenso bestellten Deutschland und andere EU-Länder den jeweiligen russischen Botschafter ein. Das Außenministerium schrieb auf der Plattform X, man habe Russland heute deutlich gemacht, dass Deutschland sich nicht einschüchtern lasse. Hintergrund sind Russlands Drohungen vor weiteren Angriffen in Kiew. Der Kreml hatte Ausländer und Diplomaten deshalb aufgefordert, die ukrainische Hauptstadt zu verlassen. Heute drohte Russland zudem mit dem Einsatz von Massenvernichtungswaffen.
2: Auslöser der martialischen Drohung ist ein Angriff des Kiewer Militärs auf ein Wohnheim im von Russland kontrollierten Teil der Ostukraine. Dabei waren mehr als 20 Menschen ums Leben gekommen. Russland hat schon mit schweren Angriffen auf Kiew selbst reagiert, unter anderem mit einer neuen Mittelstreckenrakete. Doch damit will es die russische Führung nicht bewenden lassen. Das Außenministerium drohte mit weiteren Attacken, nun der Parlamentschef sogar mit Massenvernichtungswaffen. Die zunehmenden russischen Probleme an der Front dürften wohl ein Grund für die Eskalation sein. Aus Moskau, André Berlin.
1: Bundesfamilienministerin Karin Prien will die Einkommensgrenze beim Elterngeld trotz Spardruck nicht antasten. Darin wolle sie nichts verändern, sagte sie im Deutschlandfunk.
3: Klartext von der zuständigen Ministerin. Die Rahmenbedingungen in Deutschland müssen Familien mehr Lust auf Kinder machen, das sagt Karin Prien. Sie würde sogar gerne die Mindest- und Höchstsummen beim Elterngeld anheben. Das sind in der Regel 65% des vorherigen Nettolohns, mindestens 300 und höchstens 1.800 Euro pro Monat. Diese Summen gelten übrigens unverändert schon seit 2007. Gespart werden sollte an anderer Stelle. Da nennt sie die Stichworte Partnerschaftlichkeit und Bezugsdauer. Aus Berlin, Thomas Thonfeld.
1: Seit mehr als 80 Tagen war das internationale Internet im Iran gesperrt. Nun funktioniert es teilweise wieder. Laut iranischen Medien hat die Nationale Telekommunikationsgesellschaft den Zugang für alle privaten und geschäftlichen Kunden des Unternehmens über die Breitbandanschlüsse wiederhergestellt. Präsident Pezeshkian hatte zuvor die Freischaltung nach einer Entscheidung eines Sonderstabs angeordnet.
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3: Ich bin Babette Büchner. Nach Drohungen aus Moskau über einen massiven Angriff auf die ukrainische Hauptstadt Kiew haben die EU und die Bundesregierung russische Vertreter einbestellt. Eine Sprecherin der EU-Außenbeauftragten Kallas schrieb auf der Plattform X, der russische Aufruf an ausländische Staatsbürger und Diplomaten Kiew zu verlassen, stelle eine inakzeptable Eskalation dar. Ähnlich reagierte das Auswärtige Amt. Unterdessen drohte der russische Parlamentschef mit dem Einsatz von Massenvernichtungswaffen gegen die Ukraine. Donald Trumps Gesundheitszustand sorgt immer wieder für Spekulationen. Jetzt hat sich der US-Präsident einer turnusgemäßen ärztlichen Untersuchung unterzogen und danach von einem guten Ausgang geschwärmt. Alles sei perfekt verlaufen.
4: Es gehört hier in den USA zur politischen Routine, dass Präsidenten ihre Gesundheitschecks öffentlich machen. Das Weiße Haus mauert im Fall Trump aber besonders. Stets wird dem fast 80-Jährigen nach den Untersuchungen eine topfitte Konstitution bescheinigt, körperlich und geistig. Jegliche Fragen über geschwollene Beine, Blutergüsse an den Händen und Schläfrigkeit bei Konferenzen werden regelmäßig abgeschmettert und Symptome heruntergespielt. Das ist auch diesmal nicht anders. Auf dem Papier ist Trump fit wie ein Turnschuh. Aus den USA, Tina Eck.
3: Seit mehr als 80 Tagen war das internationale Internet im Iran gesperrt. Nun funktioniert es teilweise wieder.
5: Es war die längste landesweite Internetabschaltung in der jüngeren Geschichte des Irans. Unklar ist, ob die Wiederherstellung von Dauer sein wird. Iranische Medien haben die teilweise Aufhebung der Sperre nach rund 3 Monaten bestätigt. Einige Nutzer berichten, dass sie wieder Freunde und Familien im Ausland erreichen konnten. Andere sind allerdings immer noch offline, vor allem Nutzer mit mobilem Internet. Seit Kriegsbeginn Ende Februar hatte die Regierung den Zugang zum weltweiten Internet nahezu komplett lahmgelegt. David Riemer, Nachrichtenredaktion.
3: Kunden der Postbank müssen sich wegen Warnstreiks wieder auf Einschränkungen einstellen. Weil es in den Tarifverhandlungen keinen Fortschritt gibt, hat die Gewerkschaft Verdi für die nächsten Tage eine Ausweitung der Proteste angekündigt. Zunächst soll es morgen das Backoffice treffen. Ab Donnerstag sollen dann die Beschäftigten in den Postbankfilialen und Callcentern ihre Arbeit niederlegen.
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1: Ich bin Diana Kramer. Der gesetzlichen Pflegeversicherung droht ein Milliardendefizit. Die Bundesregierung arbeitet deshalb an einer Reform. Nun ist eine weitere Erhöhung des Beitragssatzes für Kinderlose um 0,1 Prozentpunkte im Gespräch. Das wurde der dpa aus Koalitionskreisen bestätigt.
2: Kinderlose Versicherte ab 23 Jahren müssten dann einen Pflegebeitragssatz von 4,3% zahlen. Für versicherte Mütter und Väter würden die Sätze gleich bleiben, also bei 3,6% bei einem Kind und entsprechend kleineren Beiträgen bei mehr Kindern. Gesundheitsministerin Wagen wollte die Pläne nicht bestätigen, sondern kündigte ein Gesamtkonzept an. Das wünscht sich auch der Koalitionspartner SPD. Es sei legitim, unterschiedliche Stellschrauben zu diskutieren, das ersetze aber keine umfassende Reform, hieß es. Auch Verbände wünschen sich ein Gesamtkonzept und nicht nur kleine Anpassungen. Ursula Winkler, Nachrichtenredaktion.
1: Nach Drohungen aus Moskau über einen massiven Angriff auf die ukrainische Hauptstadt Kiew haben die EU und die Bundesregierung russische Vertreter einbestellt. Eine Sprecherin der EU-Außenbeauftragten Kaja Kallas schrieb auf der Plattform X, der russische Aufruf an ausländische Staatsbürger und Diplomaten, Kiew zu verlassen, stelle eine inakzeptable Eskalation dar. Unterdessen drohte der russische Parlamentschef mit dem Einsatz von Massenvernichtungswaffen gegen die Ukraine im Fall von Angriffen gegen die russische Zivilbevölkerung. Jugendliche in Deutschland rauchen wieder mehr. Laut Bundesinstitut für öffentliche Gesundheit konsumierte 2025 fast jeder Zehnte der 12- bis 17-Jährigen Nikotinprodukte. 2021 waren es noch gut 6%.
3: Vor allem Mehrweg-E-Zigaretten und Nikotinbeutel sind deutlich beliebter geworden, obwohl sie extrem ungesund sind und schnell abhängig machen. Der Sucht- und Drogenbeauftragte der Bundesregierung Streeck spricht von einem klaren Warnsignal. Nikotinprodukte sind für Jugendliche inzwischen leichter verfügbar. Deshalb fordert er strengere Regeln für Inhaltsstoffe, Aromen, Werbung und Verpackung. Laut Bundesinstitut für öffentliche Gesundheit sterben jedes Jahr rund 130.000 Menschen in Deutschland an den Folgen des Tabakkonsums. David Riemer, Berlin.
1: Mit mehr als 10.000 Fans hat der SC Paderborn auf dem Rathausplatz seinen Aufstieg in die Fußball-Bundesliga gefeiert. Am Tag nach dem 2:1-Sieg in der Relegation gegen den VfL Wolfsburg trug sich die Mannschaft auch ins Goldene Buch der Stadt ein.
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1: Ich bin Diana Kramer. Neue Eskalationsstufe im Ukraine-Krieg. Russland hat der Ukraine mit dem Einsatz von Massenvernichtungswaffen gedroht. Der Chef des russischen Parlaments Volodin sagte laut Staatsduma, bei Angriffen auf die russische Zivilbevölkerung könnte man eine Waffe einsetzen, die so wörtlich von niemandem mehr eine Spur übrig lasse.
2: Auslöser der martialischen Drohung ist ein Angriff des Kiewer Militärs auf ein Wohnheim im von Russland kontrollierten Teil der Ostukraine. Dabei waren mehr als 20 Menschen ums Leben gekommen. Russland hat schon mit schweren Angriffen auf Kiew selbst reagiert, unter anderem mit einer neuen Mittelstreckenrakete. Doch damit will es die russische Führung nicht bewenden lassen. Das Außenministerium drohte mit weiteren Attacken, nun der Parlamentschef sogar mit Massenvernichtungswaffen. Die zunehmenden russischen Probleme an der Front dürften wohl ein Grund für die Eskalation sein. Aus Moskau, André Balin.
1: Zur Sanierung der gesetzlichen Pflegeversicherung wird eine weitere Erhöhung des Beitragssatzes für Kinderlose diskutiert. Wie der dpa aus Koalitionskreisen bestätigt wurde, erwägt Gesundheitsministerin Nina Wagen, den Beitragszuschlag um 0,1 Prozentpunkte anzuheben. Versicherte ohne Kinder ab dem Alter von 23 Jahren sollen damit insgesamt einen Beitragssatz von 4,3% zahlen. Die nahezu vollständige Internetblockade im Iran ist offenbar teilweise wieder aufgehoben worden. Wie die Organisation NetBlocks auf der Plattform X mitteilte, seien Verbindungen nach mehr als 2 Monaten zum Teil wiederhergestellt.
3: Es war die längste landesweite Internetabschaltung in der jüngeren Geschichte des Irans. Unklar ist, ob die Wiederherstellung von Dauer sein wird. Iranische Medien haben die teilweise Aufhebung der Sperre nach rund 3 Monaten bestätigt. Einige Nutzer berichten, dass sie wieder Freunde und Familien im Ausland erreichen konnten. Andere sind allerdings immer noch offline, vor allem Nutzer mit mobilem Internet. Seit Kriegsbeginn Ende Februar hatte die Regierung den Zugang zum weltweiten Internet nahezu komplett lahmgelegt. David Riemer, Nachrichtenredaktion.
1: Der mit 120 Millionen Euro maximal gefüllte Euro-Jackpot ist geknackt. Ein Lottospieler oder eine Tippgemeinschaft aus Tschechien haben die richtigen Zahlen getippt, teilte Westlotto am Abend nach der Ziehung in Helsinki mit. In der zweiten Gewinnklasse gab es auch mehrere Gewinner in Deutschland. 4 Millionen Euro gehen jeweils nach NRW und Thüringen und 2-mal nach Sachsen.
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1: Ich bin Diana Kramer. Neue Eskalationsstufe im Ukraine-Krieg. Russland hat der Ukraine mit dem Einsatz von Massenvernichtungswaffen gedroht. Der Chef des russischen Parlaments Volodin sagte laut Staatsduma, bei Angriffen auf die russische Zivilbevölkerung könnte man eine Waffe einsetzen, die so wörtlich von niemandem mehr eine Spur übrig lasse.
2: Auslöser der martialischen Drohung ist ein Angriff des Kiewer Militärs auf ein Wohnheim im von Russland kontrollierten Teil der Ostukraine. Dabei waren mehr als 20 Menschen ums Leben gekommen. Russland hat schon mit schweren Angriffen auf Kiew selbst reagiert, unter anderem mit einer neuen Mittelstreckenrakete. Doch damit will es die russische Führung nicht bewenden lassen. Das Außenministerium drohte mit weiteren Attacken, nun der Parlamentschef sogar mit Massenvernichtungswaffen. Die zunehmenden russischen Probleme an der Front dürften wohl ein Grund für die Eskalation sein. Aus Moskau, André Berlin.
1: Zur Sanierung der gesetzlichen Pflegeversicherung wird eine weitere Erhöhung des Beitragssatzes für Kinderlose diskutiert. Wie der dpa aus Koalitionskreisen bestätigt wurde, erwägt Gesundheitsministerin Nina Wagen, den Beitragszuschlag um 0,1 Prozentpunkte anzuheben. Versicherte ohne Kinder ab dem Alter von 23 Jahren sollen damit insgesamt einen Beitragssatz von 4,3 Prozent zahlen. Die nahezu vollständige Internetblockade im Iran ist offenbar teilweise wieder aufgehoben worden. Wie die Organisation NetBlocks auf der Plattform X mitteilte, seien Verbindungen nach mehr als 2 Monaten zum Teil wiederhergestellt.
3: Es war die längste landesweite Internetabschaltung in der jüngeren Geschichte des Irans. Unklar ist, ob die Wiederherstellung von Dauer sein wird. Iranische Medien haben die teilweise Aufhebung der Sperre nach rund 3 Monaten bestätigt. Einige Nutzer berichten, dass sie wieder Freunde und Familien im Ausland erreichen konnten. Andere sind allerdings immer noch offline, vor allem Nutzer mit mobilem Internet. Seit Kriegsbeginn Ende Februar hatte die Regierung den Zugang zum weltweiten Internet nahezu komplett lahmgelegt. David Riemer, Nachrichtenredaktion.
1: Der mit 120 Millionen Euro maximal gefüllte Euro-Jackpot ist geknackt. Ein Lottospieler oder eine Tippgemeinschaft aus Tschechien haben die richtigen Zahlen getippt, teilte Westlotto am Abend nach der Ziehung in Helsinki mit. In der zweiten Gewinnklasse gab es auch mehrere Gewinner in Deutschland. 4 Millionen Euro gehen jeweils nach NRW und Thüringen und 2-mal nach Sachsen.
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